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Heute: Ein Caper lichtet Anker. Am 18. Juni 1703 veränderte sich das Bild auf der Reede vor Helgoland nur scheinbar unmerklich. Der aus Middelburg stammende Kaper, der in den Tagen zuvor Unruhe und Neugier

auf der Insel ausgelöst hatte, ging am Morgen wieder unter Segel. Noch vor kurzem war sein Kapitän an Land gegangen, hatte im Haus des Meisters verkehrt und seine Mannschaft Steine hinter dem Lande als Ballast holen lassen. Ein vertrautes Bild inmitten des Krieges, der die Nordsee in ein Jagdgebiet für Kaper verwandelt hatte. An den Vortagen hatten sich die Männer hemmungslos betrunken und sich geweigert, an Bord zurückzukehren, bis Soldaten sie mit Waffengewalt zwangen. Diese Spannungen zwischen Inselbevölkerung, Militär und fremden Seesoldaten waren typisch für Helgoland in den Jahren des spanischen Erbfolgekriegs, als französische, holländische, englische und seeländische Kaper die Handelswege unsicher machten und die kleine Insel zu einem wichtigen Anker und Beobachtungspunkt wurde. Als der Kaper an diesem Morgen die Segel setzte, war nicht nur das Deck wieder unter Kontrolle, sondern auch seine Rolle im Machtspiel der Seemächte klar. Er würde erneut zwischen Elbmündung, niederländischen Häfen und den dänisch-schwedischen Küsten kreuzen, auf der Suche nach feindlichen Handelsschiffen. Für die Helgoländer jedoch bedeutete sein Aufbruch vor allem eines: einen kurzen Moment der Ruhe, bis die nächste bewaffnete Silhouette am Horizont auftauchen würde.

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Sound hat uns gerade das Genießen beigebracht. Gut so, denn um 2.43 Uhr brauchen wir jede Energie. Kelly Finnegan lässt uns jetzt jedenfalls nicht hängen. Can't let him down.

2.48 Uhr wird es auf Helgoland plötzlich richtig dramatisch. Also Taschentücher raus, liebe Nachtschwärmer, wir weinen jetzt eine Runde. Gemeinsam mit Julie Covington und

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1: Hier sind die wichtigsten Nachrichten mit Stefan. Thüringens Ministerpräsident Mario Feucht und Bundesdigitalminister Carsten Wildberger haben laut Medienberichten Reden und Artikel mit Hilfe künstlicher Intelligenz verfasst, ohne dies offenzulegen. Das sorgt für Kritik. Bundestagspräsidentin Julia Klöckner fordert einen verantwortungsvollen, transparenten Einsatz. Experten warnen vor Verzerrungen und sehen die Verantwortung bei den Politikern, die KI-Texte freigeben. Die für Freitag in der Schweiz geplante Unterzeichnung einer Absichtserklärung zwischen den Vereinigten Staaten und dem Iran ist überraschend entfallen. US-Präsident Donald Trump bestätigte, dass er das Dokument nach einem Abendessen mit Frankreichs Präsident Emmanuel Macron in Versailles unterschrieben hat. Aus Teheran heißt es auch, Irans Präsident Massoud Pezeshkian habe elektronisch zugestimmt. Unklar ist, ob damit die 60 Tage lange Verhandlungsfrist läuft und ob die Zeremonie in der Schweiz stattfindet. Bremerhaven will am Donnerstag in der Stadtverordnetenversammlung den Doppelhaushalt 2026-2027 beschließen. Die Regierungskoalition aus SPD, CDU und FDP tagt ab 10 Uhr im Friedrich-Schiller-Haus. Trotz eines Defizits von deutlich mehr als 1 Milliarde Euro hofft die Stadt auf eine Rückkehr zur regulären Haushaltsführung, etwa für Investitionen in Schulen, Straßen und Brücken. Der Bremer Senat muss dem Haushalt noch zustimmen. Kritiker fordern stärkere Einsparungen, vor allem beim Personal.
2: Danke, Sascha. Dicht bewölkt und trocken geht's heute durch den Tag. Höchstens 19 Grad, dazu ein leichter bis mäßiger Südwestwind und kaum Wellen, unter einem halben Meter. Morgen wird's freundlicher mit etwas Sonne, bis rund 22 Grad, dazu spürbarer Wind aus West bis Nord, Stärke 6 mit frischen Böen, die See leicht bewegt. Übermorgen dann wieder wechselhaft mit Morgenregen. Hochwasser und Niedrigwasser wie gewohnt im Takt. Sonnenaufgang um 4.54 Uhr. Sonnenuntergang um 22.04 Uhr.

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0: Natürlich gibt's auch positive Nachrichten. Hier zum Beispiel.
1: Laut SVNS News teilte der 11-jährige Charlie Orchard Lyle am 24. Mai seine Elefantenliebe. Kurz darauf gelang ihm mit Mutter Eleanor ein Sensationsfund. Sie fanden den 2 Millionen Jahre alten Zahn eines Elefantenvorfahren.
2: Das passierte am East Lane Beach in Bordsey, einem Küstendorf in Suffolk, Ostengland, 75 Meilen von London. Der 4 Zoll breite Zahn stammte aus der Red Crack Klippe, freigespült durch Erosion.
1: Professor Adrian Lister, Paläontologie-Forschungsleiter am Natural History Museum London, bestätigte den oberen linken Backenzahn eines Anancus avernensis. Die Art lebte vom späten Miozän bis zum frühen Pleistozän, vor 8,5 bis 2 Millionen Jahren.
2: Dieser 6 Tonnen schwere Verwandte des afrikanischen Steppenelefanten erreichte 8 Fuß Schulterhöhe und hatte gerade ungebogene Stoßzähne. 1828 wurde er fälschlicherweise als Mastodon klassifiziert.
1: 3 Jungen fanden wandernd 30% eines kompletten T-Rex-Skeletts. Eine Amateur-Fossilienjägerin entdeckte am Geburtstag einen riesigen Mammutzahn. Ein 11-Jähriger fand ein riesiges Ichthyosaurier-Fossil, das größte jemals gefundene Meeresreptil.

0: Kuscheln in Marys Armen ist vorbei. Jetzt wird es nass. Um 3.26 Uhr schickt Helgoland uns Regen. Macht nichts. Tina Diko gräbt für uns jetzt tiefer. Hier ist Minus.
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klappte die Augen gerade noch zu. Völlig verständlich um 3.34 Uhr hier auf Helgoland. Aber jetzt bitte kurz blinzeln. Mandolin Orange wärmt uns gleich mit Golden Embers. 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
2: Hier sind die Nachrichten mit Stefan. Thüringens Ministerpräsident Mario Voigt und Bundesdigitalminister Carsten Wildberger haben laut Medienberichten Reden und Artikel mit Hilfe künstlicher Intelligenz verfasst, ohne dies offenzulegen. Das sorgt für Kritik. Bundestagspräsidentin Julia Klöckner fordert einen verantwortungsvollen, transparenten Einsatz. Experten warnen vor Verzerrungen und sehen die Verantwortung bei den Politikern, die KI-Texte freigeben. Die für Freitag in der Schweiz geplante Unterzeichnung einer Absichtserklärung zwischen den Vereinigten Staaten und dem Iran ist überraschend entfallen. US-Präsident Donald Trump bestätigte, dass er das Dokument nach einem Abendessen mit Frankreichs Präsident Emmanuel Macron in Versailles unterschrieben hat. Aus Teheran heißt es auch, Irans Präsident Massoud Pezeshkian habe elektronisch zugestimmt. Unklar ist, ob damit die 60 Tage lange Verhandlungsfrist läuft und ob die Zeremonie in der Schweiz stattfindet. Burgdorf. 7 Behälter mit radioaktiven Abfällen sind am Mittwochabend ohne Zwischenfälle vom Zwischenlager in Brunsbüttel nach Burgdorf transportiert worden. Nach Angaben der Polizei Itzehoe begleitete eine niedrige dreistellige Zahl an Polizistinnen und Polizisten den rund 20 Kilometer langen Straßentransport. Die Lkw erreichten um 22.17 Uhr das Zwischenlager Burgdorf. Dort werden die Kastoren weitergesichert, bevor sie auf ihren endgültigen Stellplätzen eingelagert und an ein Überwachungssystem angeschlossen werden.
3: Danke, Sascha. Dicht bewölkt und trocken geht's heute durch den Tag. Höchstens 19 Grad, dazu ein leichter bis mäßiger Südwestwind und kaum Wellen, unter einem halben Meter. Morgen wird's freundlicher mit etwas Sonne, bis rund 22 Grad, dazu spürbarer Wind aus West bis Nord, Stärke 6 mit frischen Böen, die See leicht bewegt. Übermorgen dann wieder wechselhaft mit Morgenregen. Hochwasser und Niedrigwasser wie gewohnt im Takt. Sonnenaufgang um 4.54 Uhr. Sonnenuntergang um 22.04 Uhr.

0: 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Well, I will ride on down the road. 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It's long.
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0: it's a mighty long road, but I find
2: Neues aus der Welt des Klimawandels.
3: Alles beginnt mit einer unerträglichen Extremhitze am 5. September 2020 im ausgetrockneten Kalifornien. Ganz in der Nähe des historischen Mount Wilson Observatoriums, das untrennbar mit dem berühmten Astronomen Edwin Hubble verbunden ist, bricht plötzlich das verheerende und unkontrollierbare Bobcat-Feuer aus.
4: Die dramatische Lage eskaliert rasend schnell. Eingeschlossen im dichten, hochgradig giftigen Rauch, kann sich die vierköpfige Familie nur noch mit Hilfe eines speziellen Manhattan 9/11 HEPA-Filters retten. Ein Überlebenskampf, über den später sowohl ProPublica als auch die renommierte Times ausführlich berichten werden.
5: Wir dachten wirklich, wir hätten das absolut Schlimmste überstanden. Doch im Januar 2025 zerstörte das Eaton-Feuer unser gesamtes Haus vollständig. Uns blieb nur noch die nackte Flucht. Und so zog unsere Familie schließlich tief traumatisiert quer durch das Land nach North Carolina.
4: Im neuen Bundesstaat keimt endlich wieder etwas Hoffnung auf. Sharon erhält ein angesehenes, prestigeträchtiges ACLS-Fellowship an der bekannten Duke University in Durham. Doch die weitreichenden politischen Entscheidungen aus Washington D.C. werfen sogleich neue, sehr dunkle Schatten auf ihre mühsam aufgebaute Existenz.
3: Am 20. Januar 2025 ordnet Donald Trump die sofortige Rückkehr aller Bundesangestellten in die Präsenzarbeit an. Ein radikaler, kompromissloser Erlass, der von Russell Ward vehement unterstützt wird und die Existenz der mühsam geflohenen Familie von heute auf morgen erneut massiv bedroht.
5: Das JPL forderte meine absolute Präsenz vor Ort bis zum 27. Oktober 2025. Meine zwei dringenden Anträge auf Remote-Arbeit wurden eiskalt abgelehnt, trotz meines schweren Kniescheibensehnenrisses und einer eindeutigen medizinischen Ausnahmegenehmigung für das extreme Klima in Kalifornien.
6: Fischer. Hartmut, der die Familie in North Carolina kennenlernte, findet dazu ganz deutliche Worte. Wenn dir die Existenz wegkommt,

0: bürokratischen Spießrutenlauf schriftlich. Er schreibt wütende, aufrüttende Artikel für das Portal Climate Human. Es ist sein persönlicher Kampf für Gerechtigkeit in einer Welt, die unaufhaltsam im Klimachaos versinkt.
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Olly Murs wollte eben noch ganz woanders sein. Völlig verständlich um 4.20 Uhr. Aber du bleibst schön hier. Denn Adele hebt sich das Beste bekanntlich für den Schluss auf.

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3: Annabelle, Annabelle, du bist völlig intellektuell. 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Ich übe den Fortschritt und das nicht faul, nehme zwei Schritte.

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Das ist wirklich eigenartig und schwer vorzustellen, aber in den 70er Jahren habe ich wirklich einen Haufen Ärger mit dem Lied gehabt, was sicher daran lag, dass wir 68er, ich gehöre ja auch zu der Generation, nicht durchgehend mit der Gabe des Humors gesegnet sind und uns auch mit der Selbstironie manchmal ein bisschen schwer getan haben. So habe ich es also knüppeldicke gehabt in den 70ern. In den 80ern war es plötzlich vorbei, weil aus den 68ern Alt-68er geworden waren. Mussten sich dann viel mehr um ihre Pöstchen und Posten in der Wirtschaft und in der Politik kümmern, um das Häuschen in der Toskana, um das Aktienpaket, das wollte verwaltet werden. Dann mussten sie ihre vielen, viel zu jungen Frauen heiraten. Und da hatten sie also andere Dinge zu tun, als sich um mich zu kümmern. Das geht bis in die heutige Zeit. Und ja, manche heiraten immer noch. Und das Komische, die Säcke werden immer älter und die Mädchen immer jünger. Das ist nicht zu fassen. Was die an diesen zerknitterten alten Burschen finden, das kann ich mir gar nicht erklären, aber okay. Darüber wollte ich jetzt nicht sprechen. Wo war ich stehen geblieben? Kam jetzt. Nein, ich weiß überhaupt nicht, was sie gegen mich hatten. Das wollte ich sagen. Weil man muss wissen, ich bin der Sohn einer Mutter, ich bin der Mann einer Frau und ich bin der Vater einer Tochter. Da ist man doch Frauenrechtler, da gibt es überhaupt nichts dran zu deuten. Und wenn man es noch nicht sein sollte, dann wird man sehr schnell dazu gemacht. Und das ist auch richtig so. Also das kann es nicht sein, auch mein Vater war immer bemüht, mich zu Ritter Reinhard dem Kerzengraden heranwachsen zu lassen. Hat immer darauf geachtet, dass ich mit Worten und Taten und Minnesang für die Rechte der Frauen eintritt. Also das kann es nicht sein. Aber um ganz sicher zu gehen und um wirklich alle Zweifel auszuräumen, hatte ich mir gedacht, dann gliedere ich Annabelle noch ein Alterswerk an. Eigentlich habe ich es, um ganz ehrlich zu sein, wirklich nur gemacht, um sie und Annabelle wissen zu lassen.

wer hat hier gerade Frust? Manchmal gibt es Tage, da hängt man einfach durch. Da hat man eine Visage wie ein schlecht gelaunter Lurch. Die Stimmung ist im Keller und kommt doch nicht mehr rauf. Die Sonne ist verschwunden.

wer hat hier gerade Frust? Brauchst du eine Umarmung, einen Kuss oder einen Keks? Oder dicke Socken für unterwegs? Willst du Schokolade oder ein Teddybär?

Freuden von Alison Brown waren nett. Aber um 4.39 Uhr brauchen wir was Handfestes. Dean Friedman greift für dich jetzt nach den Sternen. Hier sind Lucky

0: Präsident Mario Voigt und Bundesdigitalminister Carsten Wildberger haben laut Medienberichten Reden und Artikel mit Hilfe künstlicher Intelligenz verfasst, ohne dies offenzulegen. Das sorgt für Kritik. Bundestagspräsidentin Julia Klöckner fordert einen verantwortungsvollen, transparenten Einsatz. Experten warnen vor Verzerrungen und sehen die Verantwortung bei den Politikern, die KI-Texte freigeben. Die für Freitag in der Schweiz geplante Unterzeichnung einer Absichtserklärung zwischen den Vereinigten Staaten und dem Iran ist überraschend entfallen. US-Präsident Donald Trump bestätigte, dass er das Dokument nach einem Abendessen mit Frankreichs Präsident Emmanuel Macron in Versailles unterschrieben hat. Aus Teheran heißt es, auch Irans Präsident Massoud Pezeshkian habe elektronisch zugestimmt. Unklar ist, ob damit die 60 Tage lange Verhandlungsfrist läuft und ob die Zeremonie in der Schweiz stattfindet. Burgdorf. 7 Behälter mit radioaktiven Abfällen sind am Mittwochabend ohne Zwischenfälle vom Zwischenlager in Brunsbüttel nach Burgdorf transportiert worden. Nach Angaben der Polizei Itzehoe begleitete eine niedrige dreistellige Zahl an Polizistinnen und Polizisten den rund 20 Kilometer langen Straßentransport. Die Lkw erreichten um 22.17 Uhr das Zwischenlager Burgdorf. Dort werden die Kastoren weiter gesichert, bevor sie auf ihren endgültigen Stellplätzen eingelagert und an ein Überwachungssystem angeschlossen werden.
1: Danke, Sascha. Dicht bewölkt und trocken geht's heute durch den Tag. Höchstens 19 Grad, dazu ein leichter bis mäßiger Südwestwind und kaum Wellen unter einem halben Meter. Morgen wird's freundlicher mit etwas Sonne, bis rund 22 Grad, dazu spürbarer Wind aus West bis Nord, Stärke 6 mit frischen Böen, die See leicht bewegt. Übermorgen dann wieder wechselhaft mit Morgenregen. Hochwasser und Niedrigwasser wie gewohnt im Takt. Sonnenaufgang um 4.54 Uhr. Sonnenuntergang um 22.04 Uhr.

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1: Mir war das Gefühl nicht ganz unbekannt und trotzdem war's irgendwie neu. Zuerst dachte ich nur, ich hätte mich verrannt und mich wieder zu früh gefreut.

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Heute: Ein Caper lichtet Anker. Am 18. Juni 1703 veränderte sich das Bild auf der Reede vor Helgoland nur scheinbar unmerklich. Der aus Middelburg stammende Kaper, der in den Tagen zuvor Unruhe und Neugier auf der Insel ausgelöst hatte, ging am Morgen wieder unter Segel. Noch vor kurzem war sein Kapitän an Land gegangen, hatte im Haus des Meisters verkehrt und seine Mannschaft Steine hinter dem Lande als Ballast holen lassen. Ein vertrautes Bild inmitten des Krieges, der die Nordsee in ein Jagdgebiet für Kaper verwandelt hatte. An den Vortagen hatten sich die Männer hemmungslos betrunken und sich geweigert, an Bord zurückzukehren, bis Soldaten sie mit Waffengewalt zwangen. Diese Spannungen zwischen Inselbevölkerung, Militär und fremden Seesoldaten waren typisch für Helgoland in den Jahren des spanischen Erbfolgekriegs, als französische, holländische, englische und seeländische Kaper die Handelswege unsicher machten und die kleine Insel zu einem wichtigen Anker und Beobachtungspunkt wurde. Als der Kaper an diesem Morgen die Segel setzte, war nicht nur das Deck wieder unter Kontrolle, sondern auch seine Rolle im Machtspiel der Seemächte klar. Er würde erneut zwischen Elbmündung, niederländischen Häfen und den dänisch-schwedischen Küsten kreuzen, auf der Suche nach feindlichen Handelsschiffen. Für die Helgoländer jedoch bedeutete sein Aufbruch vor allem eines: einen kurzen Moment der Ruhe, bis die nächste bewaffnete Silhouette am Horizont auftauchen würde.

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Tee war gerade noch völlig über uns. Aber um 5.41 Uhr machen wir es uns lieber ein paar Etagen tiefer bequem. Philipp Dittberner parkt uns jetzt ganz sanft

0: herunter von Wolke 4 und direkt hinein in den grauen Himmel über Helgoland. Um 5.44 Uhr bringt uns Marques Houston ganz sanft zum Schmelzen. Hier ist Because of You.
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1: Hier ist Sascha. Willkommen zu den Nachrichten. In der Europäischen Union sind sogenannte F-Gase wie das Kühlmittel R134a wegen ihrer starken Klimawirkung streng reguliert. Bis zum Jahr 2050 soll die Verkaufsmenge auf null sinken. Laut Schätzungen stammt jedoch bis zur Hälfte der in der EU gehandelten F-Gase aus illegalen Quellen. Expertinnen und Experten fordern mehr Personal, Fachwissen und digitale Kontrollen. Beschäftigte haben auch bei großer Hitze grundsätzlich keinen gesetzlichen Anspruch auf hitzefrei. Arbeitgeber müssen jedoch zumutbare Bedingungen schaffen. Ab etwa 26 Grad im Büro sollen sie Maßnahmen ergreifen, ab 30 Grad ist das Pflicht. Ab 35 Grad gilt ein Raum als ungeeignet zum Arbeiten. Ähnliche Regeln gelten für Homeoffice, Außenbeschäftigte sowie Schülerinnen und Schüler. Brokdorfs 7 Behälter mit radioaktiven Abfällen sind am Mittwochabend ohne Zwischenfälle vom Zwischenlager in Brunsbüttel nach Brokdorf transportiert worden. Nach Angaben der Polizei Itzehoe begleitete eine niedrige dreistellige Zahl an Polizistinnen und Polizisten den rund 20 Kilometer langen Straßentransport. Die LKW erreichten um 22.17 Uhr das Zwischenlager Brokdorf. Dort werden die Kastoren weiter gesichert, bevor sie auf ihren endgültigen Stellplätzen eingelagert und an ein Überwachungssystem angeschlossen werden.
2: Hallo Sascha, danke. Jetzt also dicke Wolken über der Küste, trocken bei rund 16 Grad, dazu ein gemütlicher Südwestwind, Stärke 3, der bis in den Abend auf Südost dreht. Es bleibt überwiegend grau, kurz blinzelt die Sonne durch, maximal 19 Grad, Wellen um den halben Meter. Morgen mehr Wolkenkino mit ein paar Minischauern, später deutlich freundlicher, bis 23 Grad. Dazu Nordwindstärke 5 mit Böen 6, Wellen etwas höher. Niedrigwasser um 9 Uhr 27, Hochwasser gegen 15 Uhr 6. Sonnenaufgang morgen 4 Uhr 54, Sonnenuntergang heute 22 Uhr 4. Übermorgen dann ein wechselhafter Mix, meist trocken bei 15 bis 16 Grad und spürbarem frischem Wind.
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3: Moin, ihr Frühaufsteher, hier ist Marion mit Sascha im Morgenmeer auf The Rock Radio Helgoland. Wir wecken euch heute mit Sommermusik am Hafen Fedderwardersiel. Von Shanties bis Küstenrock. Und jetzt gibt's erstmal Soul-Energie pur. James Brown mit Say It Loud, I'm Black and I'm Proud.

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0: 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Die Geschichte Helgolands. Heute ein Caper lichtet Anker. Am 18. Juni 1703 veränderte sich das Bild auf der Reede vor Helgoland nur scheinbar unmerklich. Der aus Middelburg stammende Kaper, der in den Tagen zuvor Unruhe und Neugier auf der Insel ausgelöst hatte, ging am Morgen wieder unter Segel. Noch vor kurzem war sein Kapitän an Land gegangen, hatte im Haus des Meisters verkehrt und seine Mannschaft Steine hinter dem Lande als Ballast holen lassen. Ein vertrautes Bild inmitten des Krieges, der die Nordsee in ein Jagdgebiet für Kaper verwandelt hatte. An den Vortagen hatten sich die Männer hemmungslos betrunken und sich geweigert, an Bord zurückzukehren, bis Soldaten sie mit Waffengewalt zwangen. Diese Spannungen zwischen Inselbevölkerung, Militär und fremden Seesoldaten waren typisch für Helgoland in den Jahren des spanischen Erbfolgekriegs, als französische, holländische, englische und seeländische Kaper die Handelswege unsicher machten und die kleine Insel zu einem wichtigen Anker und Beobachtungspunkt wurde. Als der Kaper an diesem Morgen die Segel setzte, war nicht nur das Deck wieder unter Kontrolle, sondern auch seine Rolle im Machtspiel der Seemächte klar. Er würde erneut zwischen Elbmündung, niederländischen Häfen und den dänisch-schwedischen Küsten kreuzen, auf der Suche nach feindlichen Handelsschiffen. Für die Helgoländer jedoch bedeutete sein Aufbruch vor allem eines: einen kurzen Moment der Ruhe, bis die nächste bewaffnete Silhouette am Horizont auftauchen würde.
1: Moment, das ist eine Show!

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1: Es ist 6.18 Uhr. Die Konzerte im Hafen in Federvadersiel. Sonntags 11 mit 13 Uhr, den ganzen Sommer, Bühne direkt am Wasser.
2: Kutter, Möwen, gratis Open Air. Und ich dachte, Frühaufsteher wären nur Miesepeter.
1: Im Juli, August, 5.7 Nordseekrabben, 12.7 Butjenter Blinkführ beim Seifenkistenrennen, 19.7 End of the Bridge, 26.7 Pepper and Soul.
2: 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Mein Spotify-Algorithmus schwimmt schon.
1: 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Eintritt frei, Infos auf butjadingen.de. Und jetzt rollt Rivenga von System of the

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0: I Like the Sound of That von Rascal Flatts. Ja, das klingt um 6:45 richtig gut.
1: Keine Sorge, die gute Laune vergeht dir auch noch.
0: Abwarten, jetzt wird's historisch mit OMD und Made of Orleans.

0: Kurz vor 10 vor 7 auf Helgoland. Marion, nach der Jungfrau von Orléans, wie heroisch fühlst du dich heute?
1: Extrem heroisch. Ich habe heute schon geatmet. Reicht doch als Heldentat.
0: Definitiv. Hier sind Aretha Franklin und George Michael mit Knew You Were Waiting.

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1: Hier ist Stefan am Mikrofon. Willkommen zu den Nachrichten. Die für Freitag in der Schweiz geplante Unterzeichnung einer Absichtserklärung zwischen den Vereinigten Staaten und dem Iran ist überraschend entfallen. US-Präsident Donald Trump bestätigte, dass er das Dokument nach einem Abendessen mit Frankreichs Präsident Emmanuel Macron in Versailles unterschrieben hat. Aus Teheran heißt es auch, Irans Präsident Massoud Pezeshkian habe elektronisch zugestimmt. Unklar ist, ob damit die 60 Tage lange Verhandlungsfrist läuft und ob die Zeremonie in der Schweiz stattfindet. In vielen europäischen Städten tragen Hochhäuser zur Lösung der Wohnungsnot bei. In Berlin sorgt der vertikale Städtebau weiter für Streit. Nach Angaben der Hans-Böckler-Stiftung fehlen in deutschen Großstädten rund 1,9 Millionen bezahlbare Wohnungen, besonders in Berlin. Der Senat setzt auf ein neues Hochhausleitbild und sieht Potenzial für rund 3.500 Wohnungen in Berliner Hochhäusern. Cuxhaven. Auf einer der größten Wasserbaustellen Deutschlands ist ein zentraler Arbeitsschritt für neue Offshore-Liegeplätze abgeschlossen. Zwischen Europakai und Offshore-Terminal entstehen auf einer Länge von rund 1,25 Kilometern neue Anlagen, gebaut von einem Konsortium aus 4 Spezialfirmen. Seit Jahresbeginn wurden etwa 3 Millionen Kubikmeter Sand aus der Elbmündung ins Baufeld gespült. Nach geplanter Fertigstellung im Jahr 2028 sollen dort Schiffe bis zu 300 Metern Länge anlegen können.
2: Hallo Sascha, danke. Jetzt also dicke Wolken über der Küste, trocken bei rund 16 Grad, dazu ein gemütlicher Südwestwind.

0: Windstärke 3, der bis in den Abend auf Südost dreht. Es bleibt überwiegend grau, kurz blinzelt die Sonne durch, maximal 19 Grad, Wellen um den halben Meter. Morgen mehr Wolkenkino mit ein paar Minischauern, später deutlich freundlicher, bis 23 Grad. Dazu Nordwindstärke 5 mit Böen 6, Wellen etwas höher. Niedrigwasser um 9 Uhr 27, Hochwasser gegen 15 Uhr 6. Sonnenaufgang morgen 4 Uhr 54, Sonnenuntergang heute 22 Uhr 4. Übermorgen dann ein wechselhafter Mix, meist trocken bei 15 bis 16 Grad und spürbarem frischem Wind.
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2: Guten Morgen vom Morgenmeer. Hier ist Marion mit Sascha bei The Rock Radio Helgoland. Schön, dass du dabei bist. Deinen Musikwunsch kannst du jederzeit auf unserer Website loswerden. Gleich sprechen wir über den Offshore-Ausbau in Cuxhaven. Jetzt für dich, The Twang mit New Love, mixed by Neil Claxton.

0: 5,252 Kilometer neue Liegeplätze zwischen Europakai und Offshore-Terminal.
1: Super, noch mehr Hafen für noch größere Schiffe. 300 Meter lang, damit die Kräne Muskeltraining brauchen.
0: Seit dem ersten Rammschlag im Februar 2025 läuft's. Im November 2025 schloss man die Spundwände.
1: 427 Tragrohre, rund 250 Schrägpfähle. Klingt wie IKEA, nur ohne Anleitung.
0: Verantwortlich ist ein Konsortium aus 4 Firmen. Seit Jahresbeginn spülten Hopperbagger rund 3 Millionen Kubikmeter Sand.
1: Als nächster Schritt kommen Gründungspfähle, die später extreme Lasten aufnehmen sollen.
0: Fertigstellung geplant 2028. Kosten ca. 300 Millionen. Und jetzt? Als nächstes Run to the Hills von Iron.

0: kurz nach 7:15 und wir sind nach Iron Maiden alle hellwach, oder Marion?
1: Absolut. Ich renne gedanklich schon die Hügel rauf. Vor Begeisterung.
0: Herrlich. Hier ist Joan Baez.

0: Natürlich gibt's auch positive Nachrichten. Hier zum Beispiel.
1: Laut SVNS News teilte der 11-jährige Charlie Orchard Lyle am 24. Mai seine Elefantenliebe. Kurz darauf gelang ihm mit Mutter Eleanor ein Sensationsfund. Sie fanden den 2 Millionen Jahre alten Zahn eines Elefantenvorfahren.
2: Das passierte am East Lane Beach in Bordsey, einem Küstendorf in Suffolk, Ostengland, 75 Meilen von London. Der 4 Zoll breite Zahn stammte aus der Red Crack Klippe, freigespült durch Erosion.
1: Professor Adrian Lister, Paläontologie-Forschungsleiter am Natural History Museum London, bestätigte den oberen linken Backenzahn eines Anancus avernensis. Die Art lebte vom späten Miozän bis zum frühen Pleistozän, vor 8,5 bis 2 Millionen Jahren.
2: Dieser 6 Tonnen schwere Verwandte des afrikanischen Steppenelefanten erreichte 8 Fuß Schulterhöhe und hatte gerade ungebogene Stoßzähne. 1828 wurde er fälschlicherweise als Mastodon klassifiziert.
1: 3 Jungen fanden wandernd 30% eines kompletten T-Rex-Skeletts. Eine Amateur-Fossilienjägerin entdeckte am Geburtstag einen riesigen Mammutzahn. Ein 11-Jähriger fand ein riesiges Ichthyosaurier-Fossil, das größte jemals gefundene Meeresreptil.

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0: Herzen hatte recht mit der Sonne, auch wenn es um 20 vor 8 auf Helgoland eher nach Weltuntergang aussieht.
1: Schön, dass du dieses triste Grau so herrlich weglächelst.
0: Ich kämpfe eben für uns. Hier sind Coldplay mit Army of One.

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1: Hier ist Stefan am Mikrofon. Willkommen zu den Nachrichten. Brüssel, die 27 Staats- und Regierungschefs der Europäischen Union, beraten ab Donnerstag bei einem zweitägigen Gipfel über Russlands Angriffskrieg gegen die Ukraine, den nächsten mehrjährigen EU-Haushalt und die wirtschaftlichen Spannungen mit China. Der ukrainische Präsident Volodymyr Zelensky nimmt zum Auftakt teil, um über Friedensperspektiven ein neues Sanktionspaket gegen Russland und den EU-Beitritt seines Landes zu sprechen. Zudem diskutieren die Mitgliedstaaten über Nahost, Wettbewerbsfähigkeit, Drogenhandel und Migration. In vielen europäischen Städten tragen Hochhäuser zur Lösung der Wohnungsnot bei. In Berlin sorgt der vertikale Städtebau weiter für Streit. Nach Angaben der Hans-Böckler-Stiftung fehlen in deutschen Großstädten rund 1,9 Millionen bezahlbare Wohnungen, besonders in Berlin. Der Senat setzt auf ein neues Hochhausleitbild und sieht Potenzial für rund 3.500 Wohnungen in Berliner Hochhäusern. Bruckdorf im Kreis Steinburg ist in der Nacht zu Donnerstag Ziel eines Castortransports mit hochradioaktivem Atommüll gewesen. 7 Lastwagen mit insgesamt 7 Behältern erreichten gegen 22.10 Uhr das Zwischenlager am ehemaligen Kernkraftwerk Bruckdorf. Der Atommüll stammt aus deutschen Atomkraftwerken und war zuvor aus England per Schiff nach Brunsbüttel gebracht worden. Nach Angaben der Polizei Itzehoe verlief der Transport über Büttel und Dampfleth ohne größere Störungen oder Zwischenfälle.
2: Hallo Stefan, danke. Jetzt ist es stark bewölkt, trocken bei rund 16 Grad, der Wind aus Südwest ganz entspannt. Es bleibt grau, mit kurzen freundlichen Momenten bis etwa 19 Grad. Der Wind nimmt weiter Tempo raus. Die Wellen vom Südhafen liegen bei einem halben Meter. Morgen wird's wärmer, mit ungefähr 23 Grad, mehr Wind aus Nord, dazu lebhaftere See. Übermorgen dann frischer, um 15 bis 16 Grad, Niedrigwasser um 9 Uhr, 27, Hochwasser um 15 Uhr,

0: 6, Sonnenaufgang 4 Uhr 54, Sonnenuntergang 22 Uhr 4.
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2: Moin, hier ist Thorsten bei Norden ist oben auf Radio Helgoland. In Bremerhaven steigt der Tag der offenen Gesellschaft. Tische raus, Menschen treffen, miteinander schnacken statt meckern. Passt gut, denn jetzt geht's um Selbstbewusstsein pur. Hier kommt This Is Me von Demi Lovato. Laut aufdrehen.

0: jetzt ein Musikwunsch von Johann aus Pöcking. Johann schickt liebe Grüße an OG Finn und Hoheisel. Er ist den beiden zu Dank verpflichtet und möchte ihnen einfach mal etwas Gutes tun. Er hat euch echt gern und Finn findet er ganz besonders süß. OG Finn und Hoheisel, dieser Song geht an euch. Bauch, Beine, Po von Shirin David. Viel Spaß beim Hören.
1: Ja.

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Die Geschichte Helgolands. Heute ein Caper lichtet Anker. Am 18. Juni 1703 veränderte sich das Bild auf der Reede vor Helgoland nur scheinbar unmerklich. Der aus Middelburg stammende Kaper, der in den Tagen zuvor Unruhe und Neugier auf der Insel ausgelöst hatte, ging am Morgen wieder unter Segel. Noch vor kurzem war sein Kapitän an Land gegangen, hatte im Haus des Meisters verkehrt und seine Mannschaft Steine hinter dem Lande als Ballast holen lassen. Ein vertrautes Bild inmitten des Krieges, der die Nordsee in ein Jagdgebiet für Kaper verwandelt hatte. An den Vortagen hatten sich die Männer hemmungslos betrunken und sich geweigert, an Bord zurückzukehren, bis Soldaten sie mit Waffengewalt zwangen. Diese Spannungen zwischen Inselbevölkerung, Militär und fremden Seesoldaten waren typisch für Helgoland in den Jahren des spanischen Erbfolgekriegs, als französische, holländische, englische und seeländische Kaper die Handelswege unsicher machten und die kleine Insel zu einem wichtigen Anker und Beobachtungspunkt wurde. Als der Kaper an diesem Morgen die Segel setzte, war nicht nur das Deck wieder unter Kontrolle, sondern auch seine Rolle im Machtspiel der Seemächte klar. Er würde erneut zwischen Elbmündung, niederländischen Häfen und den dänisch-schwedischen Küsten kreuzen, auf der Suche nach feindlichen Handelsschiffen. Für die Helgoländer jedoch bedeutete sein Aufbruch vor allem eines: einen kurzen Moment der Ruhe, bis die nächste bewaffnete Silhouette am Horizont auftauchen würde.

0: kurz vor 8:30 auf Helgoland. Nach Led Zeppelin brauchen wir alle Kaffee. Thorsten, du schläfst ja noch.
1: Ich meditiere, Sascha. Sehr lautstark.
0: Dann wecken wir dich mit Matchbox 20 und English Town.
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1: Guten Morgen, es ist 8.36 Uhr. Heute bringen Vereine und Initiativen Leute zusammen, Gespräche und Vielfalt in der Stadt sichtbar machen.
2: Ab 10 gibt's einen Plausch in Grünen am Drangstädter Weg 21 und in der Lange Straße 125 lädt die reformierte Gemeinde zum Austausch.
1: Vor dem Deutschen Auswandererhaus eine offene Diskussion zu Migration und Demokratie. Mittags um 12 Straßenpicknick Goethestraße Ecke Uhlandstraße und Schnack mit Geschmack an der Schule am Ernst-Reuter-Platz.
2: Nachmittag Klimaplausch vorm Klimahaus, Kleidertausch Prager Straße 15, Omas gegen Rechts 14 bis 16, Zolli und Co. 14 bis 17. Abschluss, internationales Sommerfest Hansastraße 16 bis 19. Mehr auf offene-gesellschaft-bhv.org.
1: Und jetzt rollen wir weiter. Hier kommt Fallout von Catfish and the Boy.

0: Also, EVJMF von den Ärzten. Schon nett, wenn dir eine Band komplett erklärt, wie man eine Beziehung mit Ansage gegen die Wand fährt.
1: Ja, und trotzdem kriegt Farin es hin, dass du mitsingst, obwohl der Text eigentlich eine komplette Warnung ist.
0: Typisch Ärzte. Melodie wie Sommerurlaub, Inhalt wie Trennungsgespräch im Novemberregen.
1: Wenn ihr beim Zuhören an jemanden bestimmten denken musstet, bleibt mal kurz im Gefühl.
0: Passend dazu wird's jetzt ernsthaft romantisch. Leith Aldin,

0: Hey Sascha, Leith Aldin haut hier wieder voll auf die Gefühlstrommel. Sag mir, dass du es bist. Das klingt wie die WhatsApp-Nachricht, die man um 2 Uhr nachts besser nicht abschickt.
1: Ja, aber genau deshalb funktioniert der Song so gut. Diese Unsicherheit, ob die eine Person wirklich die richtige ist, das kennen viele von euch.
0: Und Live liefert dazu den Soundtrack für alle, die zu stolz zum Heulen, aber zu weich fürs Weglaufen sind.
1: Apropos Seele entblößen. Wir bleiben emotional, aber wechseln die Insel. Jetzt Bob Marley mit Redemption Song.

0: Leslie Gore mit It's My Party. Und nein, Leute, das ist kein fröhlicher Kindergeburtstag. Das ist im Text eher Tränenbuffet.
1: Genau, sie war gerade mal 16, als sie das eingesungen hat. Produziert von Quincy Jones, bevor er später mit Michael Jackson die Welt auf links gedreht hat.
0: Ich mag, wie sie da so kontrolliert wütend klingt. So ein bisschen Lächel und Leide. Kennen wir doch alle von irgendwelchen Feiern.
1: Wenn ihr auch lieber still schmollt, statt Drama zu machen, dieser nächste Song versteht euch. Everybody Knows von The

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1: Hier ist Stefan mit den aktuellen Meldungen. In der Europäischen Union sind sogenannte F-Gase wie das Kühlmittel R134a wegen ihrer starken Klimawirkung streng reguliert. Bis zum Jahr 2050 soll die Verkaufsmenge auf null sinken. Laut Schätzungen stammt jedoch bis zur Hälfte der in der EU gehandelten F-Gase aus illegalen Quellen. Expertinnen und Experten fordern mehr Personal, Fachwissen und digitale Kontrollen. Evian Le Bain. Die Staats- und Regierungschefs der G7 und mehrerer Partnerländer haben über den Krieg in der Ukraine, die Lage im Nahen Osten, das Verhältnis zu China und Regeln für künstliche Intelligenz beraten. Sie sagten, Kiew beschleunigte Lieferungen von Luftverteidigungssystemen, mehr Unterstützung für die Energieinfrastruktur und schärfere Sanktionen gegen Russland zu. Im Nahen Osten begrüßten sie ein US-iranisches Rahmenabkommen und drängten auf eine rasche Wiederöffnung der Straße von Hormus. Brockdorf im Kreis Steinburg ist in der Nacht zu Donnerstag Ziel eines Castortransports mit hochradioaktivem Atommüll gewesen. 7 Lastwagen mit insgesamt 7 Behältern erreichten gegen 22.10 Uhr das Zwischenlager am ehemaligen Kernkraftwerk Brockdorf. Der Atommüll stammt aus deutschen Atomkraftwerken und war zuvor aus England per Schiff nach Brunsbüttel gebracht worden. Nach Angaben der Polizei Itzehoe verlief der Transport über Büttel und Dampfleth ohne größere Störungen oder Zwischenfälle.
2: Hallo Stefan, danke. Jetzt ist es stark bewölkt, trocken bei rund 16 Grad, der Wind aus Südwest ganz entspannt. Es bleibt grau, mit kurzen freundlichen Momenten bis etwa 19 Grad. Der Wind nimmt weiter Tempo raus. Die Wellen vom Südhafen liegen bei einem halben Meter. Morgen wird's wärmer, mit ungefähr 23 Grad. Mehr Wind aus Nord, dazu lebhaftere See. Übermorgen dann frischer, um 15 bis 16 Grad. Niedrigwasser um 9 Uhr 27. Hochwasser um 15 Uhr 6. Sonnenaufgang 4 Uhr 54. Sonnenuntergang 22 Uhr 4. 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
3: Moin, du Leuchtturm der guten Laune. Eben reingekommen, der Atommülltransport ist in Brockdorf eingetroffen. Alle Infos für dich im Live-Ticker zum Nachlesen. Wir behalten das im Norden natürlich im Blick. Jetzt aber Musik. Hier sind Kraftklub mit Songs für Liam. Zusammen mit Casper. Für dich auf Radio Helgoland.

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0: Neues aus der Welt des Klimawandels.
1: Alles beginnt mit einer unerträglichen Extremhitze am 5. September 2020 im ausgetrockneten Kalifornien. Ganz in der Nähe des historischen Mount Wilson Observatoriums, das untrennbar mit dem berühmten Astronomen Edwin Hubble verbunden ist, bricht plötzlich das verheerende und unkontrollierbare Bobcat-Feuer aus.
2: Die dramatische Lage eskaliert rasend schnell. Eingeschlossen im dichten, hochgradig giftigen Rauch, kann sich die vierköpfige Familie nur noch mit Hilfe eines speziellen Manhattan 9/11 HEPA-Filters retten. Ein Überlebenskampf, über den später sowohl ProPublica als auch die renommierte Times ausführlich berichten werden.
3: Wir dachten wirklich, wir hätten das absolut Schlimmste überstanden. Doch im Januar 2025 zerstörte das Eaton-Feuer unser gesamtes Haus vollständig. Uns blieb nur noch die nackte Flucht. Und so zog unsere Familie schließlich tief traumatisiert quer durch das Land nach North Carolina.
2: Im neuen Bundesstaat keimt endlich wieder etwas Hoffnung auf. Sharon erhält ein angesehenes, prestigeträchtiges ACLS-Fellowship an der bekannten Duke University in Durham. Doch die weitreichenden politischen Entscheidungen aus Washington DC werfen sogleich neue, sehr dunkle Schatten auf ihre mühsam aufgebaute Existenz.
1: Am 20. Januar 2025 ordnet Donald Trump die sofortige

0: 2025. Meine zwei dringenden Anträge auf Remote-Arbeit wurden eiskalt abgelehnt, trotz meines schweren Kniescheibensehnenrisses und einer eindeutigen medizinischen Ausnahmegenehmigung für das extreme Klima in Kalifornien.
1: Fischer. Hartmut, der die Familie in North Carolina kennenlernte, findet dazu ganz deutliche Worte. Wenn dir die Existenz wegbrennt und die da oben in Washington nur Paragraphen reiten, läuft alles schief. Da hilft kein Jammern, nur echter Gegenwind.
2: Heute verarbeitet Peter diese traumatischen Erlebnisse und den bitteren bürokratischen Spießrutenlauf schriftlich. Er schreibt wütende, aufrüttelnde Artikel für das Portal Climate Human. Es ist sein persönlicher Kampf für Gerechtigkeit in einer Welt, die unaufhaltsam im Klimachaos versinkt.

0: Nach den Kuschelvibes von The Cure um kurz nach neun, Thorsten, bist du bereit für echte Dunkelheit?
1: Ich bin immer düster, Sascha, besonders vor dem Mittagessen.
0: Perfekt, hier sind Black Sabbath mit Type O Negative.
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0: nach Autumn Leaves zurück ins echte Leben. Es ist 9.25 Uhr an diesem Donnerstag. Heute, 7 Castor-Behälter wurden letzte Nacht von Brunsbüttel nach Brockdorf gebracht.
1: 7 Behälter und eine niedrige dreistellige Zahl Polizisten. Klingt wie ein sehr teurer Schwertransporter-Konvoi.
0: Wichtig, weil die Teile wohl Jahrzehnte im Zwischenlager bleiben. Sie kamen um 22.17 Uhr an und werden jetzt auf Dichtigkeit mit Helium geprüft.
1: Boote auf der Elbe, Hotels ausgebucht, rund 10 Demonstranten. Die große Deichparty blieb aus.
0: Fazit: Fahrt ohne Zwischenfälle, Sicherheit hoch und jetzt rollen wir weiter. Hier kommt Ja von Silbermond. Ja, ich

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0: Grandpa Told Me So, jetzt echte Seegeschichten. Das Dielenschiff Honey fährt ab Absersiel. Am Donnerstag, 18. Juni, Abfahrt 15.15 Uhr. Am Freitag, 19. Juni, Abfahrt 16 Uhr. Die zweite Tour ist eine Exkursion zur Strohhauser Plate. Für beide Fahrten sind noch Plätze frei. Anmeldungen: Bürger- und Touristikinformation Stadtland, Telefon 04732 8989 oder touristik@stadtland.de. Zeitgerade 9.37 Uhr, feiner Vormittag auf Helgoland.
1: Honey, nicht die Titanic, klingt nach entspanntem Schaukeln, Seeluft und vielleicht einem Keks auf Deck, oder?
0: Here comes Come On at My House von Rosemary Clooney.

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1: Hier ist Stefan am Mikrofon. Willkommen zu den Nachrichten. Evian Les Bains. Die Staats- und Regierungschefs der G7 und mehrerer Partnerländer haben über den Krieg in der Ukraine, die Lage im Nahen Osten, das Verhältnis zu China und Regeln für künstliche Intelligenz beraten. Sie sagten, Kiew beschleunigte Lieferungen von Luftverteidigungssystemen, mehr Unterstützung für die Energieinfrastruktur und schärfere Sanktionen gegen Russland zu. Im Nahen Osten begrüßten sie ein US-iranisches Rahmenabkommen und drängten auf eine rasche Wiederöffnung der Straße von Hormus. Versailles. Die USA und der Iran haben eine neue Vereinbarung zum Ende des Krieges im Nahen Osten geschlossen. US-Präsident Donald Trump und Irans Präsident Massoud Pezeshkian unterzeichneten ein rechtlich unverbindliches Memorandum of Understanding, das binnen 60 Tagen zu einem Friedensabkommen werden soll. Vereinbart sind ein sofortiger und dauerhafter Waffenstillstand an allen Fronten, auch im Libanon, das Ende der Seeblockaden in der Straße von Hormus sowie Sanktionslockerungen. Offen bleiben die Rolle Israels und das iranische Atomprogramm. Bruckdorf im Kreis Steinburg hat am späten Mittwochabend einen Castortransport mit radioaktiven Abfällen aus Großbritannien erhalten. Der Konvoi war zuvor im Elbehafen Brunsbüttel gestartet und wurde von der Polizei gesichert. Der Transport verlief nach Angaben der Einsatzkräfte störungsfrei. In insgesamt 7 Behältern lagern hochradioaktive Abfälle aus der Wiederaufarbeitung deutscher Brennelemente im britischen Sellafield. Im Zwischenlager Bruckdorf werden die Castoren nun geprüft, zusätzlich gesichert und an ein Überwachungssystem angeschlossen.
2: Genau, Stefan, schauen wir mal aufs Wetter. Jetzt also dicke Wolken, aber trocken, um die 16 Grad. Dazu ein ganz entspannter Südwestwind, der später Richtung Südost dreht und weiter nachlässt. Es bleibt grau, mit ein paar freundlichen Lücken und knapp 19 Grad. Auf See nur kleine Wellen unter einem halben Meter. Gerade läuft das Wasser raus, bis etwa 15 Uhr, 6 Ebbe, dann auflaufend bis kurz nach 22 Uhr. Morgen mehr Wolken, kurze Schauer, bis 23 Grad, frischer Nordwind, Stärke 5, Wellen deutlich lebhafter. Übermorgen kühler, 15 bis 16 Grad, Sonne-Wolken-Mix, meist trocken und spürbar windig. Die Sonne verabschiedet sich heute gegen 22.04 Uhr, kommt morgen früh um 4.54 Uhr zurück.
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3: Moin von der Rockradio Helgoland Insel News, hier ist Marianne. Der Sommer ist endlich da. Heute klettern die Temperaturen bei uns auf bis zu 30 Grad. Also Sonnencreme nicht vergessen und viel trinken. Jetzt wird's klassisch schön. Hier kommt für euch 8 and 20 The Wonder of You von Elvis Presley.

0: 11 Uhr. Grauer Himmel und Johnny Cash singt vom Herzschmerz.
1: Und du ziehst uns direkt mit runter.
0: Immer doch. Hier ist Avril Lavigne mit

0: es auch positive Nachrichten. Hier zum Beispiel:
1: Im US-Bundesstaat Colorado dürfen Bürger nun offiziell hausgemachtes Essen kaufen und verkaufen. Möglich macht dies der neue sogenannte Tamales Act. Voraussetzung für Verkäufer ist die Teilnahme an einem Kurs zur Lebensmittelsicherheit.
0: Zuvor verbot Colorado die Zubereitung und den Verkauf von Lebensmitteln, die eine Temperaturkontrolle erfordern, wie Fleisch- und Milchprodukte. Erlaubt waren nur bei Raumtemperatur sichere Lebensmittel, beispielsweise Kaffeebohnen oder Essiggurken.
1: Genau das ändert sich jetzt. House Majority Leader Monica Dura betont, der Tamale Act verwandelt alltägliche Kochkünste und Familienrezepte in echte Geschäftsmöglichkeiten. Ein enormer Schub für die informelle Wirtschaft.
0: Wie wichtig das ist, zeigt ein Bericht von CBC News Colorado über Arta Montoya. Nachdem sie im Jahr 2021 die Diagnose einer Nierenerkrankung erhielt, sicherte sie ihr Einkommen allein durch den Verkauf von hausgemachtem Essen.

0: 10.24 Uhr. Nach wochenlangem Regen kommt jetzt Hochsommer. Norddeutschland klettert auf 30 Grad und mehr.
1: In Schleswig-Holstein um die 28, Hamburg 27,

0: Mecklenburg-Vorpommern 28. Endlich Badesachen statt Regenjacke.
1: Ab Freitag sagt Schwanke, der Weg frei für heiße Luft. In Niedersachsen bis zu 34 Grad, in Mecklenburg bis 32.
0: Und schwül wird's auch. Tim Steger spricht von großer Wärmebelastung. Perfekte Gewitterzutat.
1: Wo die Hitzegewitter zünden, weiß noch keiner. Lokal drohen Starkregen, Hagel und stürmische Böen.
0: Klingt nach Sommer mit Sondereffekten. Viel Freizeitspaß und ein bisschen Nervenkitzel.
1: Als nächstes kommt Werewolf von Motionless in White. Bleibt dran!

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0: Nach Mr. Radio, es ist 10.40 Uhr, Cuxhaven bekommt 1,25 Kilometer neue Offshore-Liegeplätze zwischen Europakai und Terminal.
1: Krass. Baustart war im Februar 2025, Spundwende im November 2025, 427 Tragrohre und rund 250 Schrägpfähle.
0: Etwa 3 Millionen Kubikmeter Sand wurden gebaggert. Jetzt folgen Gründungspfähle als statisches Grundgerüst.
1: Platz für Schiffe bis zu 300 Metern. Wassertiefen? Minus 17, minus 15,5 und minus 13 Meter NN. Fertig 2028.
0: Rohrohrampe geplant, Konzession vergeben. Ein 300-Millionen-Projekt, sagen die einen. Als nächstes kommt Frei von Böse Onkel.

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1: Also Marion, Drinking Side of Country. Wenn Bucky Covington und Shooter Jennings zusammen an der Bar stehen, klingt's halt genau so.
2: Klar, Buckys American Idol Vergangenheit trifft auf Shooters Ich bin der Sohn von Waylon und mach was ich will Vibe. Was soll da schon schief gehen?
1: Ich mag ja, wie das Video mit Kellnerin, Stunts und Sheriff-Parodie komplett eskaliert. Das ist eher Kleinstadt-Actionfilm als Country-Clip.
2: Perfekte Vorbereitung, falls ihr heute noch auf den Tresen klettern wollt. Wir holen euch aber lieber wieder runter mit Lionel Richie, I'm Coming Home.

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1: Hier sind die Nachrichten mit Stefan. In Moskau ist zum zweiten Mal innerhalb einer Woche eine Ölraffinerie von ukrainischen Drohnen angegriffen worden. Mehrere Drohnen trafen die Anlage. Flüge an 4 Moskauer Flughäfen fielen aus. Russland meldet hunderte abgeschossene Drohnen, fast 200 beim Anflug auf die Hauptstadt. In der Nacht griff Russland erneut Kiew mit Raketen an. Von Opfern oder Schäden ist bislang nichts bekannt. In Albanien halten in der Hauptstadt Tirana seit Ende Mai tägliche Proteste mit tausenden Teilnehmenden an. Auslöser ist ein umstrittenes Luxusresort mit Yachthafen auf der Insel Sazan und bei Zvernek nahe der geschützten Narta-Lagune. Beteiligt ist der amerikanische Investor Jared Kushner, Schwiegersohn von Donald Trump. Die Demonstrierenden kritisieren zudem Korruption, Bildung, Gesundheitswesen und Premier Edi Rama, der seit 2013 regiert. Schleswig-Holstein, Hamburg, Niedersachsen und Mecklenburg-Vorpommern stehen vor einer hochsommerlichen Wetterlage. Meteorologen erwarten ab heute deutlich steigende Temperaturen, zunächst bis etwa 28 Grad im Norden. Ab Freitag werden in Niedersachsen Höchstwerte bis 34, im Raum Hannover möglicherweise 35 Grad prognostiziert, an der See um 30 Grad. Mit der schwülwarmen Luft aus Südwest steigt das Risiko für Schauer. Ab Donnerstagabend auch für teils kräftige Gewitter mit Starkregen, Hagel und stürmischen Böen.
2: Genau, Stefan, schauen wir mal aufs Wetter. Jetzt also dicke Wolken, aber trocken, um die 16 Grad. Dazu ein ganz entspannter Südwestwind, der später Richtung Südost dreht und weiter nachlässt. Es bleibt grau, mit ein paar freundlichen Lücken und knapp 19 Grad. Auf See nur kleine Wellen unter einem halben Meter. Gerade läuft das Wasser raus bis etwa 15 Uhr, 6 Ebbe, dann auflaufend bis kurz nach 22 Uhr. Morgen mehr Wolken, kurze Schauer bis 23 Grad, frischer Nordwind, Stärke 5, Wellen deutlich lebhafter. Übermorgen kühler, 15 bis 16 Grad, Sonne-Wolken-Mix, meist trocken und spürbar windig. Die Sonne verabschiedet sich heute gegen 22.04 Uhr, kommt morgen früh um 4.54 Uhr zurück.
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3: Moin von der Rockradio Helgoland Insel News. Heute fühlt sich der Sommer endlich echt an. Die Temperaturen klettern auf bis zu 30 Grad. Perfektes Strandwetter auf dem Felsen mitten in der Nordsee. Dreh lauter, bleib im Schatten und genieße jetzt Guano Apes mit Big in Japan.

0: John Williams hat recht, hört mehr Radio. Besonders um 11.11 Uhr.
1: Stimmt, sonst verpasst man hier auf der Insel noch das Beste.
0: Genau, wie die Toten Hosen und ihren Sonntag.

0: Leute, Niedersachsen hat rund 280 EU-überwachte Badegewässer. Mehr als 10% von ganz Deutschland. Verrückt, oder?
1: Das ist gut zu wissen. Das niedersächsische Landesgesundheitsamt kontrolliert regelmäßig. Bei Blaualgen wird ein Badeverbot ausgesprochen.
0: Also nicht gerade Poolparty, wenn die Algen vorbeikommen.
1: NDR hat die schönsten Stellen gelistet. Zwischen Ahner Meer, Dümmersee und jede Menge Nordseestrände.
0: Für Abenteuerlustige gibt's Thülsfelder Talsperre, Jadebusen oder den Hüttenseepark.
1: Wer betroffen ist? Alle, die baden oder am Wasser entspannen wollen. Die Kontrollen sind für alle da.
0: Es ist 11.25 Uhr am Donnerstag. Perfekte Seenzeit. Und jetzt rollt One Note Symphony von Alan Parsons.
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0: Uhr 37 nach Blink 182 und No Future frage ich mich, Sascha, haben wir eigentlich noch Zukunft?
1: Nicht, wenn du hier weiter so trödelst.
0: Dann machen wir mal Beine mit den Ventures und Walk, Don't Run.

0: Es ist 11.53 Uhr. Kurz gesagt, ein Castortransport mit 7 Behältern aus Sellafield ist am späten Mittwochabend in Brockdorf angekommen.
1: Polizei sicherte den Konvoi, nur wenige Proteste. Wichtig, weil die Behälter über 100 Tonnen wiegen und hochradioaktive Abfälle enthalten. Lagergenehmigung bis 2047.
0: Spezialschiff Pacific Greep, Spezialkräne, Monate Vorbereitung und laut GNS der letzte Rücktransport aus England.
1: Fachleute füllen Helium zwischen den Deckeln und prüfen wochenlang. Sicherheit hat Priorität, auch wenn's nicht gerade glamourös ist.
0: Weiter geht's mit 69's Tears von Question Mark and the Mysterians.

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1: Hier sind die Nachrichten mit Stefan. Der EU-Gipfel in Brüssel ist eine Premiere. Zum ersten Mal beraten die Staats- und Regierungschefs an zwei Tagen. Im absoluten Zentrum der Gespräche steht die Ukraine. Präsident Volodymyr Zelensky ist persönlich angereist, um über den russischen Angriffskrieg zu sprechen. Für Kiew gibt es dabei erfreuliche Signale. Die europäische Kreditfinanzierung ist mittlerweile gesichert. Ungarns Blockade ist vom Tisch und die Beitrittsverhandlungen haben mit einem ersten Kapitel offiziell begonnen. In Moskau ist zum zweiten Mal innerhalb einer Woche eine Ölraffinerie von ukrainischen Drohnen angegriffen worden. Mehrere Drohnen trafen die Anlage, Flüge an vier Moskauer Flughäfen fielen aus. Russland meldet hunderte abgeschossene Drohnen, fast 200 beim Anflug auf die Hauptstadt. In der Nacht griff Russland erneut Kiew mit Raketen an. Von Opfern oder Schäden ist bislang nichts bekannt. In Niedersachsen gibt es rund 280 Badegewässer nach EU-Badegewässerrichtlinie. Das sind mehr als 10% aller offiziellen Badestellen in Deutschland. Die Gewässer werden regelmäßig überprüft. Zuständig ist das Niedersächsische Landesgesundheitsamt. Wird etwa eine Belastung durch Blaualgen festgestellt, kann das Landesgesundheitsamt ein Badeverbot aussprechen. Eine Übersicht über besonders beliebte Badestellen in Niedersachsen stellt der Norddeutsche Rundfunk online zur Verfügung.
2: Danke, Stefan. Dicht bewölkt und trocken bei rund 19 Grad. Dazu ein leichter Wind aus Südwest. Heute bleibt es so. Später milde 18 Grad und ruhige See mit unter einem halben Meter Welle. Morgen wird's wärmer mit bis zu 23 Grad. Erst grau und leicht nass. Dann Sonne und Schauer bei frischem Nordwind und höheren Wellen. Übermorgen dann kühler und wechselhaft mit Regen und etwas Sonne. Das nächste Niedrigwasser um 15.06 Uhr, Hochwasser um 22.07 Uhr, Sonnenuntergang um 22.04 Uhr, Sonnenaufgang morgen um 4.54 Uhr.
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3: Ukraine greift in dieser Woche zum zweiten Mal eine Ölraffinerie bei Moskau mit Drohnen an. Ein weiterer Schlag gegen Russlands Energieinfrastruktur. Wie geht man mit all dem im Herzen um? Vielleicht hilft ein kleiner musikalischer Lichtblick. Hier kommt Put a Little Love in Your Heart von Annie Lennox und Al Green.

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0: an mehreren Orten.
1: Selenskyj bestätigte die Angriffe und nannte auch Treffer in Rostow und in besetzten Gebieten.
0: Russland wiederum hat ukrainische Energieanlagen in der Region Poltawa angegriffen. Ein Mensch wurde verletzt.
1: Wichtig, Selenskyj spricht von fast 1.900 Drohnen, knapp 1.800 gelenkten Bomben und 17 Raketen in einer Woche. Es ist 12.10 Uhr am Donnerstag. Up next is Speed Your Love to Me

0: Natürlich gibt's auch positive Nachrichten. Hier zum Beispiel:
1: Im US-Bundesstaat Colorado dürfen Bürger nun offiziell hausgemachtes Essen kaufen und verkaufen. Möglich macht dies der neue sogenannte Tamales Act. Voraussetzung für Verkäufer ist die Teilnahme an einem Kurs zur Lebensmittelsicherheit.
0: Zuvor verbot Colorado die Zubereitung und den Verkauf von Lebensmitteln, die eine Temperaturkontrolle erfordern.

0: wie Fleisch- und Milchprodukte. Erlaubt waren nur bei Raumtemperatur sichere Lebensmittel, beispielsweise Kaffeebohnen oder Essiggurken.
1: Genau das ändert sich jetzt. House Majority Leader Monica Dura betont, der Tamale Act verwandelt alltägliche Kochkünste und Familienrezepte in echte Geschäftsmöglichkeiten. Ein enormer Schub für die informelle Wirtschaft.
0: Wie wichtig das ist, zeigt ein Bericht von CBC News Colorado über Arta Montoya. Nachdem sie im Jahr 2021 die Diagnose einer Nierenerkrankung erhielt, sicherte sie ihr Einkommen allein durch den Verkauf von hausgemachtem Essen.

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0: 12.41 Uhr schaut kein Sonnenstrahl durch, aber die Purple hat uns eingeheizt. Nina, bist du auch ein Child in Time?
1: Schön wär's, Sascha. Heute eher ein Kind der Müdigkeit.
0: Dagegen hilft Alanis Morissette. Hier ist Head Over Feet.

0: Jimi Hendrix hat uns kurz vor eins ordentlich durchgepustet, Nina. Bist du eigentlich schon wach?
1: Ich bin absolut professionell und hellwach, Sascha.
0: Dann beweis es. Jetzt laufen Ryan Adams und My Winding Wheel. 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
1: Hier ist Stefan mit den aktuellen Meldungen. Der EU-Gipfel in Brüssel ist eine Premiere. Zum ersten Mal beraten die Staats- und Regierungschefs an zwei Tagen. Im absoluten Zentrum der Gespräche steht die Ukraine. Präsident Volodymyr Zelensky ist persönlich angereist, um über den russischen Angriffskrieg zu sprechen. Für Kiew gibt es dabei erfreuliche Signale. Die Europäische

0: Kreditfinanzierung ist mittlerweile gesichert, Ungarns Blockade ist vom Tisch und die Beitrittsverhandlungen haben mit einem ersten Kapitel offiziell begonnen. In Moskau ist zum zweiten Mal innerhalb einer Woche eine Ölraffinerie von ukrainischen Drohnen angegriffen worden. Mehrere Drohnen trafen die Anlage, Flüge an 4 Moskauer Flughäfen fielen aus. Russland meldet hunderte abgeschossene Drohnen, fast 200 beim Anflug auf die Hauptstadt. In der Nacht griff Russland erneut Kiew mit Raketen an. Von Opfern oder Schäden ist bislang nichts bekannt. Nahe Bargum laufen entlang der Soholmer Au umfangreiche Hochwasserschutzarbeiten des Deich- und Hauptsielverbands Südwesthörn Bongsiel. Mit einem 16 Tonnen Langarmbagger werden abgelagerte Sandsedimente entfernt, damit das Wasser besser abfließen kann. Der Aushub wird direkt für Deichverstärkungen genutzt. Gearbeitet wird zwischen der Bundesstraße 5 und der Marschbahnbrücke bis zum Bargumer Schöpfwerk auf knapp 4 Kilometern. Finanziert werden die seit rund 23 Jahren regelmäßig durchgeführten Maßnahmen aus Landesmitteln, zuletzt mit etwa 450.000 Euro jährlich.
1: Danke, Stefan. Dicht bewölkt und trocken bei rund 19 Grad. Dazu ein leichter Wind aus Südwest. Heute bleibt es so. Später milde 18 Grad und ruhige See mit unter einem halben Meter Welle. Morgen wird's wärmer mit bis zu 23 Grad. Erst grau und leicht nass, dann Sonne und Schauer bei frischem Nordwind und höheren Wellen. Übermorgen dann kühler und wechselhaft mit Regen und etwas Sonne. Das nächste Niedrigwasser um 15.06 Uhr, Hochwasser um 22.07 Uhr, Sonnenuntergang um 22.04 Uhr, Sonnenaufgang morgen um 4.54 Uhr.
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3: Moin, hier ist Thorsten bei Norden ist oben auf The Rock Radio Helgoland. Heute schauen wir auf die schönsten Strände und Seen in Niedersachsen. Vom Steinhuder Meer bis an die Küste. Perfekt zum Abkühlen nach der Arbeit. Und jetzt wird's düster und groß. Hier sind The Sisters of Mercy mit More.

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Die Geschichte Helgolands. Heute der plötzliche Tod der Frau Oberstlieutenant Friedehach. Am 19. Juni 1703 erfasste ein leiser, doch tiefgreifender Einschnitt das Inselleben auf Helgoland. Die Frau des Oberstlieutenants Friedehach, eine der ranghöchsten Offiziersgattinnen auf der Festung, wurde schwer krank. Der Chronist notiert knapp, dass sie Blut ausgebrochen habe, ein Hinweis auf eine heftige innere Erkrankung, wie sie in der frühen Neuzeit häufig durch Tuberkulose, eine plötzliche Lungenblutung oder ein Magen-Darm-Leiden hervorgerufen wurde. In der engen, windgegerbten Gemeinschaft der Insel bedeutete ein solcher Krankheitsfall weit mehr als ein privates Unglück. Die Frau Oberstlieutenant gehörte zur kleinen Oberschicht, die militärische Ordnung, Verwaltung und soziale Hierarchie prägte. Ärzte waren selten verfügbar. Heilmethoden beschränkten sich meist auf Aderlass, Kräuter und fromme Fürbitte. So blieb den Angehörigen wohl nichts als Wachen, Beten und das ohnmächtige Zusehen, wie die Krankheit rasch voranschritt. Bereits am Morgen des 20. Juni um 6 Uhr starb sie. Ihm Herrn entschlaffen, wie die Quelle andächtig formuliert. Diese Wendung verrät die lutherische Frömmigkeit der Zeit. Der Tod galt als Heimkehr in Gottes Hand. Auf einer militärisch gesicherten, strategisch wichtigen Insel mitten im spanischen Erbfolgekrieg wurde der Verlust der Frau eines Oberstlieutenants nicht nur als persönlicher Schlag empfunden, sondern auch als Riss im empfindlichen sozialen Gefüge, das den Alltag zwischen Kanonen, Handelsschiffen und Kapern prägte. 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

0: Nach dem Ritt mit Fire ist es 18 nach 1 auf Helgoland und Thorsten brennt immer noch.
1: Klar, mein Kaffee war nämlich eiskalt.
0: Dann hilft jetzt nur noch Vance Joy mit All I Ever Wanted.

0: 18.25 Uhr an diesem schönen Donnerstag. Niedersachsen hat rund 280 Badegewässer nach EU-Badegewässerrichtlinie, mehr als 10% aller deutschen Badestellen und sie werden regelmäßig kontrolliert.
1: 280, also quasi ein kleines Küstenreich mit Prüfprotokoll, klingt vorzeigbar.
0: Die Kontrollen macht das Niedersächsische Landesgesundheitsamt und wenn zum Beispiel Blaualgen auftauchen, wird ein Badeverbot ausgesprochen.
1: Blaualgen, die unerwünschten Gäste, keine Einladung, aber bringen trotzdem Stimmung.
0: Betroffen sind Familien, Freibadfans und Touristinnen und Touristen. NDR Niedersachsen hat die schönsten Stellen aufgelistet.
1: Also Hoffnung für Sonnenanbeter und schlechte Ausreden fürs Nichtschwimmen.
0: Als nächstes kommt Buddy Holly von Weezer.

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0: Nach dem sanften Strawberry Swing jetzt ernstere Töne. Es ist 13.38 Uhr. Wir sprechen über die Hochwasserschutzarbeiten an der Soheumer Au bei Bargum.
1: Also kurz und knapp. 16 Tonnen Bagger säubern die Au. Fast wie Badewannen unstopfen. Und das auf rund 3,9 Kilometern.
0: Genau. Sand wird entfernt, vor Ort für Deichbau genutzt. Die Arbeiten dieses Jahr und für 2025 kosten rund 450.000 Euro.
1: Klingt nach einer never-ending Story. Seit rund 23 Jahren läuft das. Begonnen 2003 und alle 5 bis 7 Jahre weiter.
0: Warum wichtig? Meeresspiegel steigt, Sealzeiten werden kürzer und Starkregen häufen sich. Wasser muss abfließen oder gespeichert werden.
1: Praktisch aus der Au geholt, in den Deich gestopft. 2 Fliegen, eine Schaufel.
0: Zum Schluss, hier kommt Still the Same von Sugarland.

0: Sugarland mit Still the Same. Schon witzig, dass die sich damit nach der Bandpause zurückmelden. So nach dem Motto, keine Sorge Leute, wir sind immer noch wir, nur mit besserem Friseur.
1: Immerhin war es kein totales Country-Neuanstrich-Drama. Jennifer Nettles klingt, als wäre sie nie weg gewesen, nur ein Tick erwachsener.
0: Ja, und textlich dieses Wir bleiben wir, egal was passiert, passt schon, wenn du als Band zurück ins Rampenlicht stolperst.
1: Und jetzt weniger Harmonie, mehr Abriss. Linkin Park, War auf The Rock Radio Helgoland.

0: Diamond mit Song Sang Blue. Ganz ehrlich, Sascha, das ist doch im Grunde ein Sofakissen als Song. Aber einer, auf dem du verdammt gut liegen kannst.
1: Du meinst weich, aber stabil. Spannend ist ja, dass er damit Anfang der 70er sogar in den US-Charts ganz oben gelandet ist, mit so wenig Akkorden.
0: Tja, Beatles zitieren, bisschen pfeifen lassen, zack, Nummer 1 Hit. Probier das mal heute auf TikTok.
1: Wenn ihr jetzt eh schon in Kuschelstimmung seid, dranbleiben. Gleich gibt's Chicago mit It's Hard to Say I'm Sorry. Perfekte Verlängerung für alle, die sich noch entschuldigen müssen. 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
1: Hier ist Stefan mit den aktuellen Meldungen. Der ukrainische Präsident Volodymyr Zelensky hat den Drohnenangriff auf eine große Ölraffinerie bei Moskau als Antwort auf den russischen Beschuss der Kyjiv-Pechersk-Lavra bezeichnet. Die Anlage deckt nach ukrainischen Angaben rund 40% des Kraftstoffbedarfs in Moskau und beliefert alle vier großen Flughäfen. Zelensky forderte zugleich schärfere Sanktionen gegen Russlands Energiesektor. Berlin. Bundesaußenminister Johann Wadephul von der CDU erwägt nach der gescheiterten Kandidatur Deutschlands für einen nicht ständigen Sitz im UN-Sicherheitsrat Kürzungen bei deutschen Zahlungen an die Vereinten Nationen. Grünen, Linken und SPD gehen diese Überlegungen zu weit und sie warnen vor einer Trotzreaktion. Zustimmung kommt von der AfD, die seit längerem eine Überprüfung der UN-Beiträge fordert. Wadephul schließt Einschnitte bei der humanitären Hilfe aus und fordert hier sogar mehr Mittel.

0: nahe Bargum laufen entlang der Soholmer Au umfangreiche Hochwasserschutzarbeiten des Deich- und Hauptsielverbands Südwesthörn Bongsiel. Mit einem 16 Tonnen Langarmbagger werden abgelagerte Sandsedimente entfernt, damit das Wasser besser abfließen kann. Der Aushub wird direkt für Deichverstärkungen genutzt. Gearbeitet wird zwischen der Bundesstraße 5 und der Marschbahnbrücke bis zum Bargumer Schöpfwerk auf knapp 4 Kilometern. Finanziert werden die seit rund 23 Jahren regelmäßig durchgeführten Maßnahmen aus Landesmitteln, zuletzt mit etwa 450.000 Euro jährlich.
1: Danke, Stefan. Heute bleibt es bei 19 Grad trocken unter Wolken. Der Südostwind weht mäßig und die Wellen bleiben flach unter einem halben Meter. Der nächste Tag bringt erst grau, dann freundliche 23 Grad und kräftigen Nordwind. Danach wird es nass und kühler. Niedrigwasser ist um 15.06 Uhr, Hochwasser um 22.07 Uhr. Die Sonne verabschiedet sich um 22.04 Uhr und weckt dich um 4.54 Uhr.
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3: Moin Moin, hier ist euer Peer of the Rock Radio Helgoland, kurz nach 14 Uhr. Heute wird's pixelig chaotisch, denn Minecraft haut das neue Chaos Cubed Update raus. Dazu gleich mehr. Jetzt gibt's erstmal einen absoluten Klassiker auf die Ohren. Hier kommt In the End von Linkin Park.

und dann machen uns um 14.12 Uhr zum brandneuen Mann. Und zack, ist alles schon wieder vorbei. Macht nichts, Revolverheld übernimmt. Hier ist, unsere Geschichte ist erzählt.

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Unsere Themen sind verbraucht. Es gibt nichts, was mich noch quält.

0: Natürlich gibt's auch positive Nachrichten. Hier zum Beispiel.
1: Ende Mai in Conwy, Wales. Am Strand von Penzance passiert das Unfassbare. Laut BBC wird die Küstenwache alarmiert. 3 Teenager sind durch die Flut abgeschnitten. Darunter die 12-jährige Tamika und die 14-jährige Sophia Ann.
0: Das Wasser steigt. Plötzlich erleidet Sophia Ann im Wasser einen epileptischen Anfall. Sie ist nicht ansprechbar. Tamika greift nach Sophia Anns Haaren und zieht sie mit aller Kraft zurück an den Strand.
1: Im Krankenhaus muss mehr Wasser aus Sophia Anns Lungen gepumpt werden. Die Anfälle setzten sich im Krankenwagen fort. Sophia Anns Mutter, Jade McKenna, nennt Tamika eine Heldin. Tamikas Mutter, Shantika, ist schockiert, aber stolz.
0: Wahre Helden. Ein Teenager erhielt eine der höchsten Pfadfinder-Auszeichnungen für eine Wildwasserrettung. Jemand rettete eine im 8. Monat schwangere Frau aus einem sinkenden Auto. Und ein 13-Jähriger schwamm ohne Rettungsweste, um seine aufs Meer hinaus

Und das war Falling in Love with You von UB40. Ich bin's, Maren, es ist 14.25 Uhr am Donnerstag. Kurz was für dich, Minecraft-Fan. Mojang hat am 16. Juni 2026 das Chaos Cubed Update für Java 26.2 und Bedrock 26.30 rausgehauen. Highlight: die Schwefelwürfel, die Blöcke fressen und sich danach verändern, neue Schwefelhöhlen mit Schwefel- und Zinnoberblöcken und die neue Musikscheibe Bounce in verlassenen Minenschächten. Und ja, ein offizieller Switch 2-Port mit besserer Beleuchtung, volumetrischem Nebel und stabilen 60 FPS kommt noch dieses Jahr. Mehr News später, jetzt weiter mit Krieger des Lichts.

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1: Hier sind die wichtigsten Nachrichten mit Stefan. Der ukrainische Präsident Volodymyr Zelensky hat den Drohnenangriff auf eine große Ölraffinerie bei Moskau als Antwort auf den russischen Beschuss der Kyjiv-Pechersk-Lavra bezeichnet. Die Anlage deckt nach ukrainischen Angaben rund 40% des Kraftstoffbedarfs in Moskau und beliefert alle vier großen Flughäfen. Zelensky forderte zugleich schärfere Sanktionen gegen Russlands Energiesektor. Der israelische Außenminister Gideon Saar bricht nach eigenen Angaben jeden Kontakt zur EU-Außenbeauftragten Kaya Kallas ab. Hintergrund sind Berichte, sie habe Israel mit dem früheren Apartheid-Regime in Südafrika verglichen. Kallas betonte, ihr sei ein Dialog mit Israel und ein konstruktives Verhältnis wichtig, äußerte sich aber nicht direkt zu dem angeblichen Vergleich. Sylt. Nach den Schüssen auf einen Barbershop in der Westerländer Fußgängerzone Anfang Juni ermittelt die Polizei weiter zu Motiv und Hintergründen. Festgenommen wurden zwei Verdächtige, darunter ein mutmaßlicher Schütze im Alter von 15 Jahren aus Aserbaidschan, der erst seit 2 Wochen in Deutschland sein soll und in Untersuchungshaft sitzt. Europol warnt vor einem internationalen Phänomen namens Violence as a Service, bei dem kriminelle Netzwerke Minderjährige über soziale Medien als Gewalttäter anwerben.
2: Danke, Stefan. Heute bleibt es bei 19 Grad trocken unter Wolken. Der Südostwind weht mäßig und die Wellen bleiben flach unter einem halben Meter. Der nächste Tag bringt erst grau, dann freundliche 23 Grad.

0: und kräftigen Nordwind. Danach wird es nass und kühler. Niedrigwasser ist um 15.06 Uhr, Hochwasser um 22.07 Uhr. Die Sonne verabschiedet sich um 22.04 Uhr und weckt dich um 4.54 Uhr.
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3: Moin Helgoland, hier ist Hans am Nachmittag auf The Rock Radio. Ein ernster Blick gleich nach Rheinland-Pfalz. Dort soll ein Mann seine Ehefrau auf einem Spielplatz getötet haben. Wir halten euch dazu auf dem Laufenden. Jetzt wechseln wir die Stimmung mit Billie Eilish und Bad Guy. Bleibt bei uns.

0: Viertel nach drei auf Helgoland. Mike Love will es nochmal tun. Hans, was willst du unbedingt nochmal tun?
1: Frühstücken?
0: Ich hätte nichts anderes erwartet. Hier sind Avenged Sevenfold mit

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0: Es ist 15.41 Uhr aus Linden in Rheinland-Pfalz. Ein 40-jähriger Mann soll seine Frau auf einem Spielplatz erstochen haben.
1: Oh Mann. Drei der vier Kinder waren dabei. Das vierte zu Hause. Furchtbar.
0: Dem Mann wird Totschlag vorgeworfen. Er verletzte sich danach selbst und liegt schwer verletzt im Krankenhaus.
1: Das klingt wie ein Albtraum, nicht wie ein Tatort im Sandkasten.
0: Ende März gab es schon eine einstweilige Verfügung nach einem Suizidversuch. Die Behörden ermitteln, er konnte sich bislang nicht äußern.
1: Das bleibt einfach nur traurig.
0: Hier kommt jetzt Leaving on a Jet Plane von Peter, Paul and Mary.
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0: Stefan, ich habe erst jetzt gecheckt, dass bei Cry Baby Cry echt Santana, Joss Stone und Sean Paul zusammen drauf sind. Was für eine Kombi, oder?
1: Total verrückt eigentlich. Latin-Gitarre, Soul-Stimme und Dancehall-Rap. Das klingt auf dem Papier wie drei verschiedene Partys, aber im Song passt alles zusammen.
0: Ja, Mann, als hätte Santana gesagt, kommt alle zu mir, ich bring die Gitarre mit.
1: Und ihr bleibt einfach dran, wir bleiben auf Deutschrock. Gleich für euch, wir kommen von Sportfreunde

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1: Hier sind die Nachrichten mit Stefan. Der Historiker Volker Weiß untersucht in seinem neuen Buch Katechon, wie ein Begriff aus der christlichen Theologie von der autoritären Rechten genutzt wird. Seit dem 20. Jahrhundert dient der Katechon etwa dem NS-Juristen Karl Schmidt zur Legitimation von Widerstand gegen liberalen Fortschritt. Heute stilisieren rechte Ideologen Wladimir Putin, Donald Trump oder Tech-Milliardär Peter Thiel zu solchen Schutzfiguren gegen den Untergang. Donald Trump droht eine deutliche Niederlage vor dem obersten Gericht der USA. Der amtierende US-Präsident war im April persönlich zur Anhörung angereist. Dort wollte er sein Dekret verteidigen, das in den USA geborenen Kindern von Ausländern die Staatsbürgerschaft entziehen soll. Bei der 80-minütigen Verhandlung äußerten jedoch selbst die drei von ihm ernannten Richter massive Zweifel. Das Recht auf die Staatsbürgerschaft ist durch den 14. Verfassungszusatz geschützt. In Washington wird nun mit einem klaren Urteil gegen den Präsidenten gerechnet. Sylt. Nach den Schüssen auf einen Barbershop in der Westerländer Fußgängerzone Anfang Juni ermittelt die Polizei weiter zu Motiv und Hintergründen. Festgenommen wurden zwei Verdächtige, darunter ein mutmaßlicher Schütze im Alter von 15 Jahren aus Aserbaidschan, der erst seit 2 Wochen in Deutschland sein soll und in Untersuchungshaft sitzt. Europol warnt vor einem internationalen Phänomen namens Violence as a Service, bei dem kriminelle Netzwerke Minderjährige über soziale Medien als Gewalttäter anwerben.
2: Danke, Stefan. Heute bleibt es bei 19 Grad trocken unter Wolken. Der Südostwind weht mäßig und die Wellen bleiben flach unter einem halben Meter. Der nächste Tag bringt erst grau, dann freundliche 23 Grad und kräftigen Nordwind. Danach wird es nass und kühler. Niedrigwasser ist um 15.06 Uhr, Hochwasser um 22.07 Uhr. Die Sonne verabschiedet sich um 22.04 Uhr und weckt dich um 4.54 Uhr.
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3: Moin Helgoland, hier ist Hans am Nachmittag auf The Rock.

Bio. Ein wichtiges Thema heute. Neue Studien zeigen, dass die HPV-Impfung das Risiko, an Gebärmutterhalskrebs zu sterben, auf nahezu null senkt. Richtig starke Nachricht. Und jetzt wird's legendär. Hier kommen Deep Purple mit Perfect Strangers. Laut aufdrehen.

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0: 16.16 Uhr auf Helgoland. Phil Collins wünscht sich Regen, Hans, und du sitzt hier echt mit Taucherbrille?
1: Na klar, Stefan. Sicher ist sicher.
0: Phänomenal. Wir retten uns ins Trockene mit Leo Reismann und The Continental.

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1: Nach dem gefühlvollen You Have Been Loved von George Michael. Es ist 16.41 Uhr. Kurze, krasse Studie aus England. Die HPV-Impfung hat bei Frauen zwischen 20 und 24 das Sterberisiko an Gebärmutterhalskrebs zwischen 2020 und 2024 auf praktisch null gesenkt.
2: Wow, das klingt wie Zaubermedizin, aber ohne Zauberhut.
1: Rund 200 Leben gerettet. Schon zuvor minus 80% in 2015 bis 2019.
2: Oh wow, echt beeindruckend.
1: DPV kann auch andere Krebsarten verursachen. GB führte die Routineimpfung 2008 für Mädchen ein, 2019 für Jungs. In Deutschland empfiehlt die STIKO 9 bis 14 Jahre. Barmer, Herbst 2024, rund 55% Mädchen, rund 42% Jungen einmal geimpft.
2: Das sind Zahlen, die Hoffnung machen und erzählen doch eine Story.
1: Jetzt kommt I Don't Wanna Lose You von Elephant.

0: 16.49 Uhr hier auf Helgoland. Der Zoll fand in Mönchengladbach etwa 34.000 mutmaßliche Parfümplagiate in neutralen Verpackungen chinesischer Herkunft.
1: 34.000? Das riecht nach einem ganz großen Schmuggelsalon.
0: Es geht um verletzte Markenrechte, aber vor allem um Verbraucherschutz. Unbekannte Inhaltsstoffe können gesundheitliche Risiken bedeuten. Die Ermittlungen laufen.
1: Also ein Duft, bei dem keiner genau sagen kann, ob er verzaubert oder vergiftet.
0: Betroffen sind vor allem Konsumenten, weil die Zusammensetzung unklar ist. Das macht das Ganze brisant.
1: Parfum mit Geheimrezepten. Krimi à la Flacon.
0: Und jetzt geht's weiter mit Spread a Little Happiness von Sting.

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1: Hier sind die wichtigsten Nachrichten mit Stefan. Ende Februar hat der US-israelische Angriff auf den Iran zu massiven Flugausfällen in der Golfregion geführt. Zwar fliegen Emirates, Etihad Airways und Qatar Airways seit März wieder. Viele europäische Airlines kehren aber erst schrittweise zurück. Air France streicht Dubai und Beirut bis zum 24. Juni, KLM bis zum 9. August, teilweise Lufthansa bis Oktober 2026. Turkish Airlines und LOT haben einige Verbindungen bereits wieder aufgenommen. Die Straße von Hormuz soll nach einer Absichtserklärung zwischen dem Iran und den Vereinigten Staaten wieder für den Schiffsverkehr öffnen. Teheran will innerhalb von 30 Tagen mögliche Minen räumen. Das Abkommen gilt zunächst 60 Tage. Der Schifffahrtsverband BIMCO hält die Lage weiter für instabil. Rund 500 Handelsschiffe warten im Persischen Golf. Fachleute erwarten, dass bis Ende September etwa 80% der früheren Ölexporte erreicht werden. Friedrichskoog im Kreis Dithmarschen plant die Umgestaltung des stillgelegten Hafens zu einem neuen Zentrum. Nach Angaben von Bürgermeister Bernd Thaden stellt das Land der Gemeindevertretung am Donnerstagabend Sanierungspläne für das Hafenbecken vor. Erst danach kann ein Investor sein dort geplantes Projekt realisieren. Thaden wünscht sich eine enge Zusammenarbeit zwischen Land, Investor und Gemeinde. Die Gemeinde hofft auf ein positives Signal des Landes, auch zum weiteren Zeitplan.
2: Genau, Stefan, schauen wir mal aufs Wetter. Heute also viel Grau, mit kleinen Sonnenlücken, dazu um die 19 Grad. Der Wind pustet dich mit Stärke 4 aus Südost an und die Wellen vorm Südhafen bleiben gemütlich bei einem halben Meter. In der Nacht so um die 18 Grad. Morgen dann grauer, nasser bis 22 Grad. Der Wind dreht auf Nord mit Stärke 5 und Böen 6. Die See wird ruppiger. Übermorgen kühler mit 17 Grad. Die Sonne geht um 22.04 Uhr unter und um 4.04 Uhr 54 wieder auf. Die Gezeiten tanzen dazu ihren üblichen Takt.
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3: Moin von Helgoland, hier ist Marion am Nachmittag auf The Rock Radio, kurz nach 17 Uhr. Gleich sprechen wir über die Hitzewelle in Bremerhaven und was die Gesundheitssenatorin zum Schutz empfiehlt. Jetzt für euch Revolverheld mit Das kann uns keiner nehmen. Bleibt schön cool.

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Die Geschichte Helgolands. Heute der plötzliche Tod der Frau Oberstlieutenant Friedehach. Am 19. Juni 1703 erfasste ein leiser, doch tiefgreifender Einschnitt das Inselleben auf Helgoland. Die Frau des Oberstlieutenants Friedehach, eine der ranghöchsten Offiziersgattinnen auf der Festung, wurde schwer krank. Der Chronist notiert knapp, dass sie Blut ausgebrochen habe. Ein Hinweis auf eine heftige innere Erkrankung, wie sie in der frühen Neuzeit häufig durch Tuberkulose, eine plötzliche Lungenblutung oder ein Magen-Darm-Leiden hervorgerufen wurde. In der engen, windgegerbten Gemeinschaft der Insel bedeutete ein solcher Krankheitsfall weit mehr als ein privates Unglück. Die Frau Oberstlieutenant gehörte zur kleinen Oberschicht, die militärische Ordnung, Verwaltung und soziale Hierarchie prägte. Ärzte waren selten verfügbar. Heilmethoden beschränkten sich meist auf Aderlass, Kräuter und fromme Fürbitte. So blieb den Angehörigen wohl nichts als Wachen, Beten und das ohnmächtige Zusehen, wie die Krankheit rasch voranschritt. Bereits am Morgen des 20. Juni um 6 Uhr starb sie. Ihm Herrn entschlaffen, wie die Quelle andächtig formuliert. Diese Wendung verrät die lutherische Frömmigkeit der Zeit. Der Tod galt als Heimkehr in Gottes Hand. Auf einer militärisch gesicherten, strategisch wichtigen Insel mitten im spanischen Erbfolgekrieg wurde der Verlust der Frau eines Oberstlieutenants nicht nur als persönlicher Schlag empfunden, sondern auch als Riss im empfindlichen sozialen Gefüge, das den Alltag zwischen Kanonen, Handelsschiffen und Kapern prägte.

0: Es ist 17.21 Uhr. Die Warnung Stufe 1 ist raus. Gefühlte Temperatur am frühen Nachmittag über 32 Grad, sagt die Senatorin für Gesundheit, Frauen und Verbraucherschutz.
1: Super, also offizielles Schwitzen mit Ohr da.
0: Sie rät, Alltag an die Hitze anzupassen, anstrengende Tätigkeiten lieber morgens oder abends zu legen. Trinken auch ohne Durst, Wasser und ungesüßte Getränke, Alkohol und starkzuckerhaltige Sachen meiden.
1: Klingt wie Trink, aber nicht wie ein Cocktailkandidat.
0: Wichtig auch, leichte Mahlzeiten, Räume mit Jalousien kühlen, Schatten, Hut, Sonnenbrille, kühle Umschläge. Und zu kalte Duschen sind wegen Blutdruck nicht ideal.
1: Oh, und niemand bleibt im Auto, sagt das Amt.
0: Mehr Details im Hitzeportal. hitzeportal.bremen.de. Jetzt geht's weiter mit 2 Pina Coladas.

0: Zwei Pina Coladas um kurz vor 5:30, Marion? Klingt nach einem super Feierabend.
1: Oder nach meinem Frühstück. Aber keine Sorge, ich bleibe nüchtern.
0: Du hast mein Wort.

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0: 6 auf Helgoland. Der Night Train ist durch und die Wolken hängen tief.
1: Großartig, dann müssen wir das Elend wenigstens nicht sehen.
0: Abgelenkt wirst du jetzt von The Loving Spoonful und Younger Generation.

kurz vor sechs auf Helgoland und wir hörten die Younger Generation. Marion, fühlst du dich auch noch so jung? Absolut, mein Rheuma tanzt heute im Takt. Dagegen hilft salzige Seeluft. Hier sind Procol Harum mit A Salty Dog.

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1: Ich bin Stefan, willkommen zu den Nachrichten. Ende Februar hat der US-israelische Angriff auf den Iran zu massiven Flugausfällen in der Golfregion geführt. Zwar fliegen Emirates, Etihad Airways und Qatar Airways seit März wieder, viele europäische Airlines kehren aber erst schrittweise zurück. Air France streicht Dubai und Beirut bis zum 24. Juni, KLM bis zum 9. August, teilweise Lufthansa bis Oktober 2026. Turkish Airlines und LOT haben einige Verbindungen bereits wieder aufgenommen. In der Schweiz soll es voraussichtlich eine Volksabstimmung über neue Atomkraftwerke geben. Nationalrat und Ständerat stimmten für ein Gesetz, das das seit 2018 geltende Neubauverbot aufheben soll. Grüne, Sozialdemokraten und Grünliberale wollen per Referendum dagegen vorgehen. Die Regierung verweist auf Klimaziele und Sorgen um eine sichere Energieversorgung. In Nordfriesland haben Überprüfungen von Ferienwohnungen zu zahlreichen Nutzungsuntersagungen geführt. Nach Angaben des Kreises wurden seit 2022 bislang 230 Verfahren eingeleitet. In 112 Fällen wurde die Nutzung untersagt. Das entspricht knapp 49%. Auf Amrum lag die Quote bei 20 Verfahren sogar bei 100%, in St. Peter-Ording bei 76%. Die Kontrollen sollen laut Kreis noch mehrere Jahre dauern. Parallel passen Gemeinden ihre Bebauungspläne an.
2: Danke, Stefan. Heute zeigt sich viel Grau mit ein bisschen Sonne. Es bleibt meist trocken bei rund 19 Grad. Dazu ein schwacher Westwind und Wellen unter einem halben Meter. Heute Nacht um die 18 Grad. Morgen wird es nassgrau mit kurzen freundlichen Momenten. Bis etwa 22 Grad. Dazu ein frischer Nordwind mit Böen und Wellen um gut einen Meter. Übermorgen dann deutlich kühler, bei 17 Grad, öfter Regen. Hochwasser am Vormittag, Tiefwasser am frühen Abend. Sonnenuntergang um 22.04 Uhr, Sonnenaufgang um 4.54 Uhr.
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3: Hier sind die aktuellen News aus aller Welt. In Bonn beraten Delegierte über mehr Elektrifizierung, Klimafinanzierung und einen gerechten Übergang für den globalen Süden. Es geht um Geld, Technologie und Verantwortung der Industrieländer. Und dazu passt unser nächster Song perfekt. Eye in the Sky von den Alan Parsons Project.

0: Neues aus der Welt des Klimawandels.
1: Alles beginnt mit einer unerträglichen Extremhitze am 5. September 2020 im ausgetrockneten Kalifornien. Ganz in der Nähe des historischen Mount Wilson Observatoriums, das untrennbar mit dem berühmten Astronomen Edwin Hubble verbunden ist, bricht plötzlich das verheerende und unkontrollierbare Bobcat-Feuer aus.
2: Die dramatische Lage eskaliert rasend schnell. Eingeschlossen im dichten, hochgradig giftigen Rauch, kann sich die vierköpfige Familie nur noch mit Hilfe eines speziellen Manhattan 9/11 HEPA-Filters retten. Ein Überlebenskampf, über den später sowohl ProPublica als auch die renommierte Times ausführlich berichten werden.
3: Wir dachten wirklich, wir hätten das absolut Schlimmste überstanden. Doch im Januar 2025 zerstörte das Eaton-Feuer unser gesamtes Haus vollständig. Uns blieb nur noch die nackte Flucht. Und so zog unsere Familie schließlich tief traumatisiert quer durch das Land nach North Carolina.
2: Im neuen Bundesstaat keimt endlich wieder etwas Hoffnung auf. Sharon erhält ein angesehenes, prestigeträchtiges ACLS-Fellowship an der bekannten Duke University in Durham. Doch die weitreichenden politischen Entscheidungen aus Washington D.C. werfen sogleich neue, sehr dunkle Schatten auf ihre mühsam aufgebaute Existenz.
1: Am 20. Januar 2025 ordnet Donald Trump die sofortige Rückkehr aller Bundesangestellten in die Präsenzarbeit an. Ein radikaler, kompromissloser Erlass, der von Russell Ward vehement unterstützt wird und die Existenz der mühsam geflohenen Familie von heute auf morgen erneut massiv bedroht.
3: Das JPL forderte meine absolute Präsenz vor Ort bis zum 27. Oktober 2025. Meine zwei dringenden Anträge

0: auf Remote-Arbeit wurden eiskalt abgelehnt. Trotz meines schweren Kniescheibensehnenrisses und einer eindeutigen medizinischen Ausnahmegenehmigung für das extreme Klima in Kalifornien.
1: Fischer. Hartmut, der die Familie in North Carolina kennenlernte, findet dazu ganz deutliche Worte. Wenn dir die Existenz wegbrennt und die da oben in Washington nur Paragraphen reiten, läuft alles schief. Da hilft kein Jammern, nur echter Gegenwind.
2: Heute verarbeitet Peter diese traumatischen Erlebnisse und den bitteren bürokratischen Spießrutenlauf schriftlich. Er schreibt wütende, aufrüttelnde Artikel für das Portal Climate Human. Es ist sein persönlicher Kampf für Gerechtigkeit in einer Welt, die unaufhaltsam im Klimakaos versinkt.

0: Natürlich gibt's auch positive Nachrichten. Hier zum Beispiel.
1: Ende Mai in Conwy, Wales. Am Strand von Penzance passiert das Unfassbare. Laut BBC wird die Küstenwache alarmiert. Drei Teenager sind durch die Flut abgeschnitten. Darunter die 12-jährige Tamika und die 14-jährige Sophia Ann.
2: Das Wasser steigt. Plötzlich erleidet Sophia Ann im Wasser einen epileptischen Anfall. Sie ist nicht ansprechbar. Tamika greift nach Sophia Anns Haaren und zieht sie mit aller Kraft zurück an den Strand.
1: Im Krankenhaus muss mehr Wasser aus Sophia Anns Lungen gepumpt werden. Die Anfälle setzen

0: setzen sich im Krankenwagen fort. Sophia Anns Mutter, Jade McKenna, nennt Tamika eine Heldin. Tamikas Mutter, Shantika, ist schockiert, aber stolz.
1: Wahre Helden. Ein Teenager erhielt eine der höchsten Pfadfinder-Auszeichnungen für eine Wildwasserrettung. Jemand rettete eine im 8. Monat schwangere Frau aus einem sinkenden Auto. Und ein 13-Jähriger schwamm ohne Rettungsweste, um seine aufs Meer hinausgetriebene Familie zu retten.

0: Nach Erma Franklins Peace of My Heart reden wir ans Herz der Klimapolitik. Die Bonner SB 64 ist heute am 18. Juni zu Ende gegangen. Es ist 18.25 Uhr.
1: Kurz gesagt, Vorarbeit für die COP31 im November in Türkei plus eine parallele Action-Agenda.
0: Ein Vorschlag will den Stromanteil am Endenergieverbrauch von jetzt etwas über 20% auf 35% in 2035 erhöhen. Große Zahl, große Frage nach erneuerbarer Basis.
1: Gute Nachrichten bei der Just Transition und dem Belém-Antalya-Mechanismus. Umschulung, regionale Hilfe, faire Verteilung.
0: Problem? Klimaanpassungsfinanzierung stockt, die US-Abwesenheit zieht offenbar andere Staaten mit runter.
1: Simon Stiel. Es gibt große Gräben, aber die Staaten suchen entschlossen nach Lösungen.
0: Los geht's mit Your Song von Elton John.

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0: Lage trifft weite Teile des Landes.
1: Rund 53 Regionen melden Treibstoffmangel. Etwa 7000 Tankstellen haben Limits. Die Verarbeitung fiel um rund eine halbe bis dreiviertel Million Barrel pro Tag. Kerosin stieg um rund 41%.
0: Die Krim ist besonders verwundbar. Lange Schlangen, Gutscheine und Landwirtschaft sowie Transportleiden.
1: Roadtrip AD. Jetzt ist Tanken ein Event.
0: Weiter geht's mit Kiss Me von Sixpence None.

0: 7:15 auf Helgoland und nach The Twang kuscheln wir uns hier im Studio eng zusammen.
1: Eng zusammen? Sascha, träum weiter.
0: Okay, dann flüchte ich mich jetzt lieber zu Jimmy Cliff und Wild Bird.

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1: Hier sind die Nachrichten mit Stefan. In Bonn ist heute die Klimakonferenz SB64 zu Ende gegangen. Sie bereitete die Weltklimakonferenz COP31 im November in Türkei vor. Fortschritte gab es beim geplanten Mechanismus für eine gerechte Transformation weg von fossilen Energien. Dagegen stocken die Verhandlungen über die Verdreifachung der internationalen Mittel für Klimaanpassung, was Spannungen für die COP31 erwarten lässt. Paris. Immer mehr Unternehmen setzen auf künstliche Intelligenz, tun sich aber laut KPMG schwer, ihren Nutzen nachzuweisen. Einer im März veröffentlichten Umfrage zufolge haben 95% der KPMG-Kundschaft eine umfassende KI-Strategie. 64% sehen greifbare Ergebnisse, doch nur 8% können eine klare Rendite belegen. KPMG-Manager Mathieu Wallich-Petit fordert mehr Schulungen, bessere Daten und Governance sowie den Einsatz mehrerer KI-Modelle, um Abhängigkeiten und geopolitische Risiken zu verringern. Rostock erhält den ersten Auftrag für den Bau einer Offshore-Konverterplattform mit einer Leistung von 2 Gigawatt. Netzbetreiber 50 Hertz vergab den Milliardenauftrag an ein Konsortium aus Siemens Energy und Neptun Smulders Offshore Renewables, begleitet von Bundeswirtschaftsministerin Katharina Reiche. Das Volumen für Stahlbau und Werftarbeiten liegt bei rund 2,5 Milliarden Euro. In Bremerhaven hofft die Lloyd Werft mit ihrer Tochter Lloyd Energy nun auf kommende Ausschreibungen, etwa das Projekt Lanwin 7 des Netzbetreibers TenneT.
2: Danke, Stefan. Heute zeigt sich viel Grau mit ein bisschen Sonne. Es bleibt meist trocken bei rund 19 Grad. Dazu ein schwacher Westwind und Wellen unter einem halben Meter. Heute Nacht um die 18 Grad. Morgen wird es nassgrau mit kurzen freundlichen Momenten. Bis etwa 22 Grad. Dazu ein frischer Nordwind mit Böen und Wellen um gut einen Meter. Übermorgen dann deutlich kühler, bei 17 Grad, öfter Regen. Hochwasser am Vormittag, Tiefwasser am frühen Abend. Sonnenuntergang um 22.04 Uhr, Sonnenaufgang um 4.54 Uhr.
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3: Moin, du bist bei Radio Helgoland, ich bin Thorsten und begleite dich durch die 19 Uhr Stunde. Gleich reden wir über die Hurricane-Anreise am Donnerstag, Verkehrschaos, endlose Schlangen und dazu noch die drückende Hitze. Wie habt ihr es erlebt? Meld dich gern bei uns. Jetzt gibt's erstmal frische Indie-Power für dich. Hier sind Maximo Park mit ihrem Song Placeholder. Viel Spaß!

0: kurz nach sieben auf Helgoland und Sam Fender träumt schon vom Samstag.
1: Wer nicht? Mein Akku ist eh schon komplett leer.
0: Dann laden wir dich mal auf. Hier

0: Es ist 19.23 Uhr, Donnerstag. Schon Stau in Bekedorf. Rund 78.000 erwarten das Hurricane-Wochenende.
1: Vorgärten als Festivaltoiletten. Romantik off the beaten track.
0: Die Züge fahren halbstündlich, voll aber nicht überfüllt. Bollerwagen anscheinend toleriert.
1: Khaled mit dem Fahrradanhänger ist der heimliche Logistikchef des Festivals.
0: Eine Lackfirma wirbt Azubis mitten im Anreisetrubel. Visitenkarten statt Bandshirts.
1: Bekelöwen sammeln Campingzeugs. Morgen läuft Thomas im Löwenkostüm durchs Publikum.
0: Hitze ist Thema. Gartenschlauch, Sprühnebel, Schattenplätze sind die neue Währung.
1: Bändchenschlangen dauern Stunden. Wer einen Schirm hat, hat Macht.
0: Sanitäter melden bisher Ruhe. Stimmung gut, trotzdem lebhaftes Anreisechaos. Up next ist Fire in the Hole von Steely Dan. Here we go. 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

0: Weißt du, Sascha, bei Mr. Tambourine Man denke ich immer, wie viel mystische Substanz braucht man, um so einen Text zu schreiben?
1: Naja, Dylan hat damals in New York oft Nächte mit Straßenmusikern verbracht. Der Tambourine Man war wohl ein echter Percussion-Typ, kein Fantasiewesen.
0: Also im Prinzip eine Hymne auf den Typen, der nachts nie nach Hause geht. Klingt nach dir, Sascha.
1: Ganz sicher nicht. Aber von Dylans Straßenpoesie springen wir jetzt direkt aufs Land. Jason Aldean mit Camouflage Head, hier auf Rockradio Helgoland. Hey.

0: kurz vor 8 auf Helgoland und die Wolken hängen tief. Thorsten, hast du bei Elvis eben heimlich geweint?
1: Klar, pure Tränen der Ergriffenheit.
0: Dachte ich's mir. Hier ist Karawanserei von Loreen.

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2: Hier sind die neuesten Meldungen mit Sascha. In Bonn ist heute die Klimakonferenz SB 64 zu Ende gegangen. Sie bereitete die Weltklimakonferenz COP 31 im November in Türkei vor. Fortschritte gab es beim geplanten Mechanismus für eine gerechte Transformation weg von fossilen Energien. Dagegen stocken die Verhandlungen über die Verdreifachung der internationalen Mittel für Klimaanpassung, was Spannungen für die COP 31 erwarten lässt. In den USA wächst nach dem Rahmenabkommen mit Iran der Druck auf Präsident Donald Trump. Kritiker beider Parteien nennen den Deal wahnsinnig, weil Teheran durch einen Wiederaufbaufonds in dreistelliger Milliardenhöhe und ausgesetzte Sanktionen jährlich Zusatzeinnahmen in zweistellige Milliardenhöhe erzielen könnte. Beim Atomprogramm und der Passage durch die Straße von Hormus bleiben viele Details offen. Trump weist die Kritik zurück. Am Wochenende sollen Verhandlungen über ein endgültiges Abkommen beginnen. Rostock erhält den ersten Auftrag für den Bau einer Offshore-Konverterplattform mit einer Leistung von 2 Gigawatt. Netzbetreiber 50 Hertz vergab den Milliardenauftrag an ein Konsortium aus Siemens Energy und Neptun Smulders Offshore Renewables, begleitet von Bundeswirtschaftsministerin Katharina Reiche. Das Volumen für Stahlbau und Werftarbeiten liegt bei rund 2,5 Milliarden Euro. In Bremerhaven hofft die Lloyd Werft mit ihrer Tochter Lloyd Energy nun auf kommende Ausschreibungen, etwa das Projekt Lanwind 7 des Netzbetreibers TenneT.
3: Ja, Sascha, ein Blick aufs Wetter. Heute hängt viel Grau über der Küste. Zwischendurch blinzelt die Sonne kurz durch, dazu um die 19 Grad, nachts etwa 18. Morgen wird's nasser und etwas wärmer mit bis rund 22 Grad und einem lebhafteren Nordwind. Übermorgen kühler, bei 17 Grad, mehr Wolken, ein bisschen Sonne und gelegentlichem Regen, dazu spürbarer Wind. Auf See heute kleine Wellen unter einem halben Meter, morgen etwas mehr. Die Gezeiten sind unauffällig regelmäßig. Sonnenuntergang um 22.04 Uhr, Sonnenaufgang um 4.54 Uhr.
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4: Moin ihr Lieben, hier ist Stefan, euer Rockexperte auf The Rock. Radio Helgoland, 2 Stunden feinster Rock aus allen Ecken dieser schönen lauten Welt, vollgepackt mit Geschichten, Anekdoten und natürlich euren Wünschen. Wenn ihr was auf dem Herzen oder in der Playlist habt, Wunsch einfach über die Webseite schicken oder euch direkt über die Seite bei mir melden, dann landet euer Song vielleicht schneller in der Rotation, als ihr Gitarrensolo sagen könnt. Jetzt gehen wir mal in die düstere, melancholische Ecke des Rock-Universums. Die nächste Nummer kommt von einer Band, die den Gothic Metal geprägt hat wie nur ganz wenige andere. Die Jungs aus Halifax schaffen es, Schweres und Schönes in 3-4 Minuten Musik zu gießen. Und genau das passiert auch jetzt. Hier sind Paradise Lost mit ihrem Song One Second. Lehn dich zurück, dreh lauter und lass dich für einen Augenblick komplett fallen.

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Fun-Loving Criminals mit All My Time Is Gone. Diese New Yorker Jungs schaffen es ja immer, gleichzeitig lässig und leicht angeknackst zu klingen. Spannend? Die Band hat mal erzählt, dass viele ihrer Songs eigentlich kleine Filmszenen im Kopf sind. Und genau so wirkt der hier, wie ein kurzer Noir-Streifen im Großstadt-Neon. Bleibt dran, wir drehen jetzt von verrauchten New York-Gassen rüber zu deutscher Alarmbereitschaft. Hier kommt Alarmstufe Rot von Kaiserschnitt auf The Rock Radio.

Nach der Alarmstufe Rot von Kaiserschnitt bringen wir euren Puls mal wieder runter. Es ist kurz nach 8 auf Helgoland. Macht es euch gemütlich mit John Prine und I Have Met My Love Too.

0: Natürlich gibt's auch positive Nachrichten. Hier zum Beispiel.
1: Ende Mai in Conwy, Wales. Am Strand von Penzance passiert das Unfassbare. Laut BBC wird die Küstenwache alarmiert. Drei Teenager sind durch die Flut abgeschnitten. Darunter die 12-jährige Tamika und die 14-jährige Sophia Ann.
2: Das Wasser steigt. Plötzlich erleidet Sophia Ann im Wasser einen epileptischen Anfall. Sie ist nicht ansprechbar. Tamika greift nach Sophia Anns Haaren und zieht sie mit aller Kraft zurück an den Strand.
1: Im Krankenhaus muss mehr Wasser aus Sophia Anns Lungen gepumpt werden. Die Anfälle setzten sich im Krankenwagen fort. Sophia Anns Mutter, Jade McKenna, nennt Tamika eine Heldin. Tamikas Mutter, Shantika, ist schockiert, aber stolz.
2: Wahre Helden.

0: Ein Teenager erhielt eine der höchsten Pfadfinderauszeichnungen für eine Wildwasserrettung. Jemand rettete eine im 8. Monat schwangere Frau aus einem sinkenden Auto. Und ein 13-Jähriger schwamm ohne Rettungsweste, um seine aufs Meer hinausgetriebene Familie zu retten.
1: Warum trinke ich, obwohl ich weiß, dass es mir nicht gut geht? Es hilft, der Rausch ist mir egal, ich weiß, dass es mir gut geht. Ich denk nicht nach, Augen schon verträumt in das Blitzlicht. 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

Eis hinterlassen Risse. Aber keine Sorge, es ist erst 20.24 Uhr auf Helgoland. Wir flicken das sofort wieder zusammen. James Bay rät uns jetzt, get out while you can.

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waren sie, Elton John und Paul Young mit I'm Your Puppet. Zwei Stimmen, die man sonst eher getrennt voneinander kennt, hier aber wie ein kleines Soul-Duo im Wohnzimmer. Spannend, beide haben den Song quasi als Verneigung vor der 60s-Soul-Ära aufgenommen, weit weg vom großen Stadionbombast. Wenn du genau hinhörst, merkst du, wie Elton sich stimmlich zurücknimmt, damit Paul diesen warmen Lied tragen kann. Wir bleiben geschmeidig. Hier kommt für dich Landslide.

Olivia Newton-John und Landslide. Da denken viele sofort an die Fleetwood Mac-Nummer. Aber nein, das hier ist ihre eigene, von John Farrar geschriebene Single von 81. Mit deutlich mehr Pop- und Disco-Schub nach vorn. Man hört richtig, wie sie damals den Sprung von der braven Country-Pop-Sängerin zur modernen Ikone gemacht hat. Kurz vor Physical. Und du bleibst am besten genau da, wo du bist, denn gleich wird's herrlich schräg. Sparks übernehmen mit My Baby's Taking Me Home hier bei Rockradio Helgoland.

My Baby's Taking Me Home von Sparks. Das Spannende daran, der Song besteht fast komplett aus genau dieser einen Zeile. Über 3 Minuten, immer wieder minimal variiert und trotzdem bleibt man dran, als würde man eine kleine verrückte Fahrt im Kopf mitmachen. Das ist typische Sparks-Magie. Eigentlich total simpel, aber du merkst, wie der Song sich langsam in dein Gehirn gräbt. Bleib bei uns, gleich geht's weiter mit The Monkees und Propinquity, I've Just Begun to Care, hier auf The Rock

Monkeys haben gerade erst angefangen, dabei ist es auf Helgoland schon kurz vor 9 am Abend. Reinhard May versucht es jetzt eine Nummer sanfter und will wie Orpheus singen. Ich war

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2: Hier ist Sascha. Willkommen zu den Nachrichten. Der G7-Gipfel im französischen Evian ist nach 3 Tagen zu Ende gegangen. Präsident Emmanuel Macron sprach von einem objektiv erfolgreichen Treffen und einem Wendepunkt. Die Staats- und Regierungschefs bekannten sich in einer gemeinsamen Erklärung zu geschlossener Unterstützung für die Ukraine und kündigten schärfere Sanktionen gegen den russischen Energiesektor an. Am Donnerstag wollen die EU-Staatschefs darüber weiter beraten. Die spanische Zentralbank warnt in ihrem Jahresbericht vor einer Wohnungsnot. Demnach fehlen in Spanien rund 750.000 Wohnungen, besonders in Madrid, Barcelona, Alicante, Valencia, Murcia und Malaga. Zwar könnten theoretisch über 1 Million zusätzliche Wohnungen entstehen, doch Bürokratie, Fachkräftemangel, Ferienvermietungen und viele leerstehende, schlecht gelegene Altbauten bremsen den Wohnungsbau. Bremerhaven hat seinen Doppelhaushalt für die Jahre 2026 und 2027 beschlossen. Nach einer 4,5-stündigen Debatte stimmten SPD, CDU und FDP in der Stadtverordnetenversammlung für die Haushaltssatzungen. Gegenstimmen kamen unter anderem von AfD, BD, Grüne plus P, die Möwen und mehreren Einzelabgeordneten. Für 2026 klafft eine Finanzlücke von 57,7 Millionen Euro, für 2027 von 68,7 Millionen. Der Magistrat plant, rund 3% der 5.480 Stellen zu streichen.
3: Genau, Sascha, schauen wir mal aufs Wetter. Heute hängst du unter vielen Wolken, ab und zu lugt die Sonne durch, dazu um die 19 Grad, später knapp darunter. Morgen wird es grauer und nasser, mit etwas Regen zum Start, ein paar Schauern tagsüber, dafür bis rund 22 Grad. Übermorgen dann frischer, mit etwa 17 Grad und öfter dicken Wolken. Der Wind kommt heute spürbar aus Nord, morgen noch eine Schippe drauf, die Wellen bleiben klein. Sonnenaufgang war kurz vor 5, untergehende Sonne kurz nach 10.
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4: Moin ihr Lieben, hier ist euer Stefan auf The Rock. Radio Helgoland, 2 Stunden Rock aus allen Ecken dieser wunderbaren, lauten Welt und ihr seid mittendrin. Wir drehen jetzt ein bisschen an der Stilschraube. Es wird folkig, es wird schnell, es wird tanzbar. Die Jungs, die jetzt kommen, stehen seit Jahren für Party, Pogo und ziemlich viel Schweiß auf dem Boden jeder Konzerthalle. Irish Speedfolk aus Deutschland, ihr wisst, von wem ich rede. Also, macht Platz im Wohnzimmer, Küche freiräumen, Nachbarn freundlich vorwarnen. Hier kommen Fiddler's Green mit ihrem Song Here We Go Again. Lauter drehen und einfach laufen lassen.

Blake Shelton brachte uns die Bibelverse, aber um 9:11 lassen wir die Sünden mal lieber hinter uns. Grau genug ist es draußen eh. Hier sind Keen mit Put It

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Heute der plötzliche Tod der Frau Oberstlieutenant Friedach. Am 19. Juni 1703 erfasste ein leiser, doch tiefgreifender Einschnitt das Inselleben auf Helgoland. Die Frau des Oberstlieutenants Friedach, eine der ranghöchsten Offiziersgattinnen auf der Festung, wurde schwer krank. Der Chronist notiert knapp, dass sie Blut ausgebrochen habe. Ein Hinweis auf eine heftige innere Erkrankung, wie sie in der frühen Neuzeit häufig durch Tuberkulose, eine plötzliche Lungenblutung oder ein Magen-Darm-Leiden hervorgerufen wurde. In der engen, windgegerbten Gemeinschaft der Insel bedeutete ein solcher Krankheitsfall weit mehr als ein privates Unglück. Die Frau Oberstlieutenant gehörte zur kleinen Oberschicht, die militärische Ordnung, Verwaltung und soziale Hierarchie prägte. Ärzte waren selten verfügbar. Heilmethoden beschränkten sich meist auf Aderlass, Kräuter und fromme Fürbitte. So blieb den Angehörigen wohl nichts als wachen, beten und das ohnmächtige

als Heimkehr in Gottes Hand. Auf einer militärisch gesicherten, strategisch wichtigen Insel mitten im spanischen Erbfolgekrieg wurde der Verlust der Frau eines Oberstlieutenants nicht nur als persönlicher Schlag empfunden, sondern auch als Riss im empfindlichen sozialen Gefüge, das den Alltag zwischen Kanonen, Handelsschiffen und Kapern prägte.

Coldplay mit Ink. Diese Nummer ist wie ein vertontes Tattoo. Einmal drauf, bleibt's auf der Haut. Chris Martin hat den Song nach einer Trennung geschrieben. Dieses Gefühl, wenn man jemanden nicht loslassen kann, klebt hier förmlich an jeder Zeile. Wenn du genau hinhörst, dieser kleine Country-Touch in der Gitarre, fast wie ein Lagerfeuermoment mitten im Stadion. Bleib dran, wir drehen die Emotionen noch ein Stück weiter hoch. Hier kommt Ed Sheeran mit The A-Team auf The Rock Radio Helgoland. 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

0: Ed Sheeran zieht uns erst runter und jetzt wird es um kurz vor 9:30 auf Helgoland völlig absurd. Wir satteln das Fabeltier. Hier sind die Irish Rovers mit The Unicorn.
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0: Nach so viel süßen Geist von Conway Twitty wird es um 20 vor 10 Zeit für ein bisschen echte Magie. Reinhard May entführt uns jetzt direkt ins Zauberland.
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1: Hier sind die neuesten Meldungen mit Sascha. Der G7-Gipfel im französischen Evian ist nach 3 Tagen zu Ende gegangen. Präsident Emmanuel Macron sprach von einem objektiv erfolgreichen Treffen und einem Wendepunkt. Die Staats- und Regierungschefs bekannten sich in einer gemeinsamen Erklärung zu geschlossener Unterstützung für die Ukraine und kündigten schärfere Sanktionen gegen den russischen Energiesektor an. Am Donnerstag wollen die EU-Staatschefs darüber weiter beraten. Die spanische Zentralbank warnt in ihrem Jahresbericht vor einer Wohnungsnot. Demnach fehlen in Spanien rund 750.000 Wohnungen, besonders in Madrid, Barcelona, Alicante, Valencia, Murcia und Malaga. Zwar könnten theoretisch über 1 Million zusätzliche Wohnungen entstehen, doch Bürokratie, Fachkräftemangel, Ferienvermietungen und viele leerstehende, schlecht gelegene Altbauten bremsen den Wohnungsbau. Bremerhaven hat seinen Doppelhaushalt für die Jahre 2026 und 2027 beschlossen. Nach einer 4,5-stündigen Debatte stimmten SPD, CDU und FDP in der Stadtverordnetenversammlung für die Haushaltssatzungen. Gegenstimmen kamen unter anderem von AfD, BD, Grüne

0: plus P, die Möwen und mehreren Einzelabgeordneten. Für 2026 klafft eine Finanzlücke von 57,7 Millionen Euro, für 2027 von 68,7 Millionen. Der Magistrat plant, rund 3% der 5480 Stellen zu streichen.
1: Ja, Sascha, ein Blick aufs Wetter. Jetzt ist es dicht bewölkt und trocken bei etwa 18 Grad. Dazu ein leichtes Lüftchen aus Südost. Draußen also eher Jacke als Badelatschen. Später bleibt der Himmel zu. Mild und meist trocken. Morgen gibt's vormittags etwas Niesel. Nachmittags mehr Sonne bei 23 Grad. Dazu spürbarer Nordwind mit Stärke 5 und Wellen knapp über einem halben Meter. Übermorgen Sonne und Wolken bei 18 Grad. Die Tide läuft, Sonnenuntergang um 22.04 Uhr, Sonnenaufgang um 4.54 Uhr.
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3: Wir sind die Nachtschwärmer auf The Rock Radio Helgoland. In Bremerhaven knallt die Hitzewelle. Die Gesundheitssenatorin rät: viel trinken, Schatten suchen, direkte Sonne meiden. Also passt gut auf euch auf, gerade nachts nach dem Feiern. Jetzt für euch ganz entspannt: Leslie Körnerchen mit ihrem Song Baby Lou.

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0: Hinweis zur Hitze. Warnstufe 1 gilt, wenn sich die gefühlte Temperatur am frühen Nachmittag über 32 Grad anfühlt. Passt euren Alltag an. Macht Anstrengendes morgens oder abends. Trinkt viel, auch ohne Durst. Am besten Wasser oder ungesüßte Getränke. Alkohol und süße Drinks meiden. Bei Herz- oder Nierenerkrankungen sprecht mit eurem Arzt zur Trinkmenge. Esst mehrere kleine, leichte Mahlzeiten. Haltet Zimmer mit Jalousien und Lüften kühl. Sucht draußen Schatten. Tragt helle Kleidung, Hut und Sonnenbrille. Kühles Fußbad hilft. Zu kalte Duschen vermeiden. Niemals Kinder, Schwache oder Tiere im Auto lassen. Und jetzt All These Perfect Crosses von Craig Finn.
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schlau über was anderes. Na klar, wer sonst? Ich bin der Arnold. Der schlaue Bauer Arnold. Oh ja. Yeah.

Gott hat uns sanft eingelullt, passend zu 11:15 auf Helgoland. Aber keine Müdigkeit vorschützen. Trisha Yearwood fährt jetzt. Ihr dürft auf dem Beifahrersitz einfach weiterschlafen.

setzen uns am Strand zurück. Dabei ist es auf Helgoland schon 11:12. Olivia Newton-John fragt ganz vorsichtig nach Begleitung. Would you follow me?

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1: Hier ist Stefan am Mikrofon. Willkommen zu den Nachrichten. Der G7-Gipfel im französischen Evian ist nach 3 Tagen zu Ende gegangen. Präsident Emmanuel Macron sprach von einem objektiv erfolgreichen Treffen und einem Wendepunkt. Die Staats- und Regierungschefs bekannten sich in einer gemeinsamen Erklärung zu geschlossener Unterstützung für die Ukraine und kündigten schärfere Sanktionen gegen den russischen Energiesektor an. Am Donnerstag wollen die EU-Staatschefs darüber weiter beraten. Beim FII-Institute-Gipfel in Rom haben politische und wirtschaftliche Führungspersönlichkeiten über Europas Rolle in der globalen Wirtschaft beraten. Nach Angaben der Veranstalter steht der Kontinent vor einer einmaligen Chance, mehr Investitionen anzuziehen und seine strategische Autonomie zu stärken. Dafür müsse Europa jedoch Reformen beschleunigen, Bürokratie abbauen und ein investitionsfreundlicheres Umfeld schaffen. Bremerhaven hat seinen Doppelhaushalt für die Jahre 2026 und 2027 beschlossen. Nach einer 4,5-stündigen Debatte stimmten SPD, CDU und FDP in der Stadtverordnetenversammlung für die Haushaltssatzungen. Gegenstimmen kamen unter anderem von AfD, BD, Grüne plus P, die Möwen und mehreren Einzelabgeordneten. Für 2026 klafft eine Finanzlücke von 57,7 Millionen Euro, für 2027 von 68,7 Millionen. Der Magistrat plant, rund 3% der 5.480 Stellen zu streichen.
2: Ja, Sascha, ein Blick aufs Wetter. Jetzt ist es dicht bewölkt und trocken bei etwa 18 Grad. Dazu ein leichtes Lüftchen aus Südost. Draußen also eher Jacke als Badelatschen. Später bleibt der Himmel zu. Mild und meist trocken. Morgen gibt's vormittags etwas Niesel. Nachmittags mehr Sonne bei 23 Grad. Dazu spürbarer Nordwind mit Stärke 5 und Wellen knapp über einem halben Meter. Übermorgen Sonne und Wolken bei 18 Grad. Die Tide läuft, Sonnenuntergang um 22.04 Uhr, Sonnenaufgang um 4.54 Uhr.
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3: Hier ist Ralf, dein Nachtschwärmer bei The Rock Radio Helgoland. Der Kreis hat auf den Inseln Föhr, Amrum und Sylt in 112 von 230 Fällen Ferienwohnungen untersagt. Urlaub wird knapper. Jetzt entspannen wir gemeinsam. Hier kommt Lily Was Here von David A. Stewart.

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ob er das Land liebt. Rudi Schulte, der verzieht nur sein Gesicht, so wie er macht, wenn einer labert und von übermorgen spinnt. Zum Beispiel jubeln oder klatschen, sowas macht er sicher nicht. Wenn FC Bayern gegen Jena 1:0 beim Spiel gewinnt. Nein, sehr viel Liebes hat dies Land ihm all die Jahre nicht verschafft. 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Und 44 war er nochmal im Gestapo-Einzelhaft. Und 55 saß er dann in Konrad Adenauers Knast. 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

Es ist 23.16 Uhr am heutigen Donnerstag. Kurz was aus Nordfriesland. Bei Überprüfungen von Ferienwohnungen gab es viele Nutzungsuntersagungen. Amrum. Bei 20 Verfahren 20 Untersagungen.

62 von 148. Knapp 42%. Im ganzen Kreis fast 49%. Wenn du an der Küste wohnst, betrifft das dich vielleicht direkt. Eigentümer haben 6 bis 9 Monate Zeit, Vermietungen abzuwickeln. Der Prüfprozess läuft über etwa 10 Jahre mit 6 Mitarbeitenden, nicht alle in Vollzeit. Die Gemeinden arbeiten parallel an neuen B-Plänen. Und jetzt weiter mit Kelswater.

0: Buckley war gerade ziemlich weit weg von zu Hause. Und wir? Es ist kurz vor 23:30 nachts auf Helgoland. Aber Thorsten Sander schickt uns jetzt tatsächlich noch ins Büro.
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Chris de Burgh lässt uns übers Altern nachgrübeln. Aber hey, um 26 vor 12 werden wir wieder jung. Manfred Mann singt uns jetzt mit den Delfinen in den Schlaf.

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1: Hier ist Stefan am Mikrofon. Willkommen zu den Nachrichten. Der G7-Gipfel im französischen Evian ist nach 3 Tagen zu Ende gegangen. Präsident Emmanuel Macron sprach von einem objektiv erfolgreichen Treffen und einem Wendepunkt. Die Staats- und Regierungschefs bekannten sich in einer gemeinsamen Erklärung zu geschlossener Unterstützung für die Ukraine und kündigten schärfere Sanktionen gegen den russischen Energiesektor an. Am Donnerstag wollen die EU-Staatschefs darüber weiter beraten. Die spanische Zentralbank warnt in ihrem Jahresbericht vor einer Wohnungsnot. Demnach fehlen in Spanien rund 750.000 Wohnungen, besonders in Madrid, Barcelona, Alicante, Valencia, Murcia und Malaga. Zwar könnten theoretisch über 1 Million zusätzliche Wohnungen entstehen, doch Bürokratie, Fachkräftemangel, Ferienvermietungen und viele leerstehende, schlecht gelegene Altbauten bremsen den Wohnungsbau. Bremerhaven hat seinen Doppelhaushalt für die Jahre 2026 und 2027 beschlossen. Nach einer 4,5-stündigen Debatte stimmten SPD, CDU und FDP in der Stadtverordnetenversammlung für die Haushaltssatzungen. Gegenstimmen kamen unter anderem von AfD, BD, Grüne plus P, die Möwen und mehreren Einzelabgeordneten. Für 2026 klafft eine Finanzlücke von 57,7 Millionen Euro, für 2027 von 68,7 Millionen. Der Magistrat plant, rund 3% der 5.480 Stellen zu streichen.
2: Ja, Sascha, ein Blick aufs Wetter. Jetzt ist es dicht bewölkt und trocken bei etwa 18 Grad. Dazu ein leichtes Lüftchen aus Südost. Draußen also eher Jacke als Badelatschen. Später bleibt der Himmel zu. Mild und meist trocken. Morgen gibt's vormittags etwas Niesel. Nachmittags mehr Sonne. Bei 23 Grad, dazu spürbarer Nordwind mit Stärke 5 und Wellen knapp über 1,5 Meter. Übermorgen Sonne und Wolken bei 18 Grad. Die Tide läuft, Sonnenuntergang um 22.04 Uhr, Sonnenaufgang um 4.54 Uhr.

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0: Fluss mit Meile ist es jetzt 25 nach 12 auf Helgoland. Buddy Guy fragt sich jetzt ganz lässig, what you gonna do about me?
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0: das um 0.34 Uhr auf Helgoland. Aber Reinhard May wärmt uns direkt wieder auf. Was für ein Glückspilz er doch ist.
1: 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Ein letztes Mal gemeinsam in dem Straßenrestaurant. Brotkrumen, halbvolle Gläser, Rotweinflecken auf Tischdecken aus Papier. Gegessen und getrunken, viel erzählt und viel gelacht. Das letzte, aber diesmal wirklich letzte Glas gebracht. Malereien und Strichmännchen und das Wechselgeld im Teller schon vor mir. Am Nebentisch außer uns nur noch das grauhaarige Paar aus Texas, diese Golfhose, die Föhnfrisur, na klar. Den ganzen Abend haben sie zu uns rüber gesehen. Sie zahlen, stehen auf und er bleibt kurz neben mir stehen, beugt sich zu mir herunter und sagt leise zu mir im Gehen: What a lucky man.

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1: Hier sind die Nachrichten mit Stefan. Der G7-Gipfel im französischen Evian ist nach 3 Tagen zu Ende gegangen. Präsident Emmanuel Macron sprach von einem objektiv erfolgreichen Treffen und einem Wendepunkt. Die Staats- und Regierungschefs bekannten sich in einer gemeinsamen Erklärung zu geschlossener Unterstützung für die Ukraine und kündigten schärfere Sanktionen gegen den russischen Energiesektor an. Am Donnerstag wollen die EU-Staatschefs darüber weiter beraten. Die spanische Zentralbank warnt in ihrem Jahresbericht vor einer Wohnungsnot. Demnach fehlen in Spanien rund 750.000 Wohnungen, besonders in Madrid, Barcelona, Alicante, Valencia, Murcia und Malaga. Zwar könnten theoretisch über 1 Million zusätzliche Wohnungen entstehen, doch Bürokratie, Fachkräftemangel, Ferienvermietungen und viele leerstehende, schlecht gelegene Altbauten bremsen den Wohnungsbau. Bremerhaven hat seinen Doppelhaushalt für die Jahre 2026 und 2027 beschlossen. Nach einer 4,5-stündigen Debatte stimmten SPD, CDU und FDP in der Stadtverordnetenversammlung für die Haushaltssatzungen. Gegenstimmen kamen unter anderem von AfD, BD, Grüne plus P, die Möwen und mehreren Einzelabgeordneten. Für 2026 klafft eine Finanzlücke von 57,7 Millionen Euro, für 2027 von 68,7 Millionen. Der Magistrat plant, rund 3% der 5.480 Stellen zu streichen.
2: Ja, Sascha, ein Blick aufs Wetter. Jetzt ist es dicht bewölkt und trocken bei etwa 18 Grad. Dazu ein leichtes Lüftchen aus Südost. Draußen also eher Jacke als Badelatschen. Später bleibt der Himmel zu. Mild und meist trocken. Morgen gibt's vormittags etwas Niesel. Nachmittags mehr Sonne bei 23 Grad. Dazu spürbarer Nordwind mit Stärke 5 und Wellen knapp über 1,5 Meter. Übermorgen Sonne und Wolken bei 18 Grad. Die Tide läuft, Sonnenuntergang um 22.04 Uhr, Sonnenaufgang um 4.54 Uhr.

0: aus der Welt des Klimawandels.
1: Alles beginnt mit einer unerträglichen Extremhitze am 5. September 2020 im ausgetrockneten Kalifornien. Ganz in der Nähe des historischen Mount Wilson Observatoriums, das untrennbar mit dem berühmten Astronomen Edwin Hubble verbunden ist, bricht plötzlich das verheerende und unkontrollierbare Bobcat-Feuer aus.
2: Die dramatische Lage eskaliert rasend schnell. Eingeschlossen im dichten, hochgradig giftigen Rauch kann sich die vierköpfige Familie nur noch mit Hilfe eines speziellen Manhattan 9/11 HEPA-Filters retten. Ein Überlebenskampf, über den später sowohl ProPublica als auch die renommierte Times ausführlich berichten werden.
3: Wir dachten wirklich, wir hätten das absolut Schlimmste überstanden. Doch im Januar 2025 zerstörte das Eaton-Feuer unser gesamtes Haus vollständig. Uns blieb nur noch die nackte Flucht. Und so zog unsere Familie schließlich tief traumatisiert quer durch das Land nach North Carolina.
2: Im neuen Bundesstaat keimt endlich wieder etwas Hoffnung auf. Sharon erhält ein angesehenes, prestigeträchtiges ACLS-Fellowship an der bekannten Duke University in Durham. Doch die weitreichenden politischen Entscheidungen aus Washington D.C. werfen sogleich neue, sehr dunkle Schatten auf ihre mühsam aufgebaute Existenz.
1: Am 20. Januar 2025 ordnet Donald Trump die sofortige Rückkehr aller Bundesangestellten in die Präsenzarbeit an. Ein radikaler, kompromissloser Erlass, der von Russell Ward vehement unterstützt wird und die Existenz der mühsam geflohenen Familie von heute auf morgen erneut massiv bedroht.
3: Das JPL forderte meine absolute Präsenz vor Ort bis zum 27. Oktober 2025. Meine zwei dringenden Anträge auf Remote-Arbeit wurden eiskalt abgelehnt, trotz meines schweren Kniescheibensehnenrisses und einer eindeutigen medizinischen Ausnahmegenehmigung für das extreme Klima in Kalifornien.
4: Fischer. Hartmut, der die Familie in North Carolina kennenlernte, findet dazu ganz deutliche Worte. Wenn dir die Existenz wegbrennt, und die da oben in Washington nur Paragraphen reiten, läuft alles schief. Da hilft kein Jammern, nur echter Gegenwind.
2: Heute verarbeitet Peter diese traumatischen Erlebnisse und den bitteren bürokratischen Spießrutenlauf schriftlich. Er schreibt wütende, aufrüttelnde Artikel für das Portal Climate Human. Es ist sein persönlicher Kampf für Gerechtigkeit in einer Welt, die unaufhaltsam im Klimachaos versinkt.
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schlittern da direkt in den Abgrund. Und das um 1.24 Uhr. Bevor es ganz bitter wird, bringt uns Leon Bridges lieber sicher zu seiner Mrs. I try to let go, we end up on the floor.

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1: Nun, Suchender, wohin treibt es dich als nächstes? Es ist Zeit, weiterzuziehen. Der Morgen ist nah, und auch wir verlieren im Zwielicht unsere Gestalt, bis ein neuer Wanderer kommt. Vergiss uns nicht. Trage unser Erbe weiter im Geist. Lehre anderen die Sprache des Blutes und lass es nie versiegen. Nicht allen wird diese Ehre zuteil, auf den alten Pfaden zu wandeln. Belebe dein Erbe neu, trage es im Herzen, denn auch wenn nur einer sich erinnert, ist es unsterblich. In deiner Welt mag das große Feuer

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Als eine ausgelesene Zeitung, auf einer Bank, im Autobus, ein Spiel mit 31 Karten, eine Geschichte ohne Schluss. Nichts als die dürren grauen Blumen, die eigentlich nur aus Versehen mit trockenen Wurzeln im Asphalt am Rand der Autostraßen stehen. 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

nichts. Um 1.36 Uhr fühlen wir das hier auf Helgoland richtig mit. Aber keine Panik, Noah Kahan rettet uns jetzt mit Homesick.

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1: Hier sind die wichtigsten Nachrichten mit Stefan. Der G7-Gipfel im französischen Evian ist nach 3 Tagen zu Ende gegangen. Präsident Emmanuel Macron sprach von einem objektiv erfolgreichen Treffen und einem Wendepunkt. Die Staats- und Regierungschefs bekannten sich in einer gemeinsamen Erklärung zu geschlossener Unterstützung für die Ukraine und kündigten schärfere Sanktionen gegen den russischen Energiesektor an. Am Donnerstag wollen die EU-Staatschefs darüber weiter beraten. Die spanische Zentralbank warnt in ihrem Jahresbericht vor einer Wohnungsnot. Demnach fehlen in Spanien rund 750.000 Wohnungen, besonders in Madrid, Barcelona, Alicante, Valencia, Murcia und Malaga. Zwar könnten theoretisch über 1 Million zusätzliche Wohnungen entstehen, doch Bürokratie, Fachkräftemangel, Ferienvermietungen und viele leerstehende, schlecht gelegene Altbauten bremsen den Wohnungsbau. Bremerhaven hat seinen Doppelhaushalt für die Jahre 2026 und 2027 beschlossen. Nach einer 4,5-stündigen Debatte stimmten SPD, CDU und FDP in der Stadtverordnetenversammlung für die Haushaltssatzungen. Gegenstimmen kamen unter anderem von AfD, BD, Grüne plus P, die Möwen und mehreren Einzelabgeordneten. Für 2026 klafft eine Finanzlücke von 57,7 Millionen Euro, für 2027 von 68,7 Millionen. Der Magistrat plant, rund 3% der 5.480 Stellen zu streichen.
2: Ja, Sascha, ein Blick aufs Wetter. Jetzt ist es dicht bewölkt und trocken bei etwa 18 Grad. Dazu ein leichtes Lüftchen aus Südost. Draußen also eher Jacke als Badelatschen. Später bleibt der Himmel zu. Mild und meist trocken. Morgen gibt's vormittags etwas Niesel. Nachmittags mehr Sonne. Bei 23 Grad, dazu spürbarer Nordwind mit Stärke 5 und Wellen knapp über 1,5 Meter. Übermorgen Sonne und Wolken bei 18 Grad. Die Tide läuft, Sonnenuntergang um 22.04 Uhr, Sonnenaufgang um 4.54 Uhr.